Wahnsinn, weiß. Er hat einen hohen Kilometerstand gehabt, vielleicht war das gar nicht so gescheit. Und nach einem halben Jahr aufreisen, hab immer Motoröl tankt wie Benzin. Hey, mein Vater hat noch gesagt, ich soll was nachfüllen. Ich hab's natürlich nicht gemacht, dann war's Auto hin.

Richtig, jawohl, sagt man drauf. Ein zweiter Auto war ein Ford Fiesta, grau und schwarz mit 50 PS. Ich hab das Gravel jeden Tag gescheit reden. Mein Vater hat noch gemeint, dass das nicht so weitergeht, gell? Und beim Zurückhageln Richtung Ramaz, da ist mir wieder was geschehen. Im Auto war kein Motoröl drin. Das war der zweite Kulmreiber in meinem Leben.

Also ich darf jawohl, richtig. Und ich muss gleich sagen, dass ich da selber schuld bin, dass die Autos hingeworden sind, denn nicht, dass ich da irgendeine Klage kriege von irgendwelchen Autofirmen. Ich bin da selber schuld, wenn das die Autos hingefahren ist, weil wenn man zweimal hintereinander vergisst, ein Motoröl zum Nachfüllen, wenn das Lampe leicht, dann ist man schon wirklich selber schuld, gell? Das muss ich auch dazu sagen. Gell? Das dritte Auto war ein alter Escort. Die Schwester hat mir einen aus Mitleid geschenkt. Das war Auto Nummer 3 im ersten Jahr. Und ich habe mir den soll aufpassen, wenn man jetzt noch denkt. Doch dann ist gekommen der Winter. Mein Vater hat noch gesagt, Bua, pass auf. Richtung Kirschlag habe ich dann den Kraxen eingebaut. Hey, im Winter fahre ich nie wieder aus. Warum?

So geht drauf, jawohl. So ist. Das vierte Auto war ein neuer Skoda. Die Oma hat einen Kaffee, ich ans brauch. Bitte, Bub, pass auf das Auto und für die ohne so deppert auf, gell? Aber leider hat es wohl reingekriegt, einen Monat lang. Und mein Auto war permanent nass. Und dann hat es auch angefangen zum Schimmel. Weißt du was? Auto Nummer 4, ich wünsch dir was.

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1: Aus dem Studio begrüßt sie Joschko Vlasic. Bezirksgerichte sollen zusammengelegt werden. Kleinere Bezirksgerichte könnten auch im Burgenland den geplanten Budgeteinsparungen des Bundes zum Opfer fallen. Wie die Austria Presseagentur berichtet, führe Justizministerin Anna Sporer derzeit diesbezüglich Gespräche innerhalb der Koalition. Österreichweit sollen laut APA 16 Standorte zur Diskussion stehen, zwei davon auch im Burgenland. Aus Sicht des Justizministeriums wären alleine durch diese Maßnahme Standortkosten von jährlich 3 Millionen Euro einzusparen. Arbeitsplätze würden dadurch nicht verloren gehen, so die Auskunft aus dem Ministerium. Gemüsebauern, Herkunftsbezeichnung für Gemüse beim Wirt gefordert. Anlässlich des Tages des frischen Gemüses fordern die Gemüsebauern eine Herkunftsbezeichnung für Gemüse auch in der Gastronomie. So können die lokalen Gemüseproduzenten mit ihren hochwertigen Produkten auch gegenüber ausländischer Ware konkurrenzfähig bleiben. Weiters fordern Österreichs Gemüsebauern auch die Befreiung der Gemüsebetriebe von der CO2-Steuer. Im Durchschnitt haben die Österreicherinnen und Österreicher im Vorjahr 117 Kilogramm Gemüse pro Kopf gegessen. Insgesamt werden im Burgenland jährlich rund 62.000 Tonnen Gemüse geerntet. Berlinger Gemüse in Wallern ist der größte Gemüseproduzent in Österreich. 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
1: Aus dem Studio begrüßt Joško Vlašić. Fußballakademie Wallner neuer U18-Trainer. Der 29-fache ÖFB-Teamspieler Roman Wallner wird neuer Trainer der U18-Mannschaft in der Fußballakademie Burgenland in Mattersburg. Als seine Hauptaufgabe sieht Wallner, die jungen Fußballer menschlich und sportlich an den Profifußball heranzuführen. Mit Roman Wallner bekämen die Nachwuchskicker einen Coach, der national und auch international viele Erfahrungen gesammelt habe, so Landesrat Heinrich Dorner. Roman Wallner wird seinen Dienst mit 20. Juli beginnen. Wenn wir schon beim Sport sind, Österreichs Fußballmannschaft hat gestern gegen Jordanien mit 3:1 gewonnen. Damit liegen unsere Kicker hinter Argentinien an zweiter Stelle in ihrer Gruppe. Keine Inflationsanpassung für Österreichs Volksgruppen. Die 6 österreichischen Volksgruppen werden in den kommenden 2 Jahren ihre Gürtel enger schnallen müssen, denn im Budget 2027-28 des Bundes sei keine Erhöhung der Volksgruppenmittel vorgesehen. Damit sehen sich die Volksgruppenvertreter vor einer schwierigen Aufgabe. Einerseits sollen die Volksgruppen weiterhin ihre Sprachen pflegen und erhalten, andererseits fehlen dafür die angemessenen finanziellen Mittel. Hinzu kommt die allgemeine Teuerung, die insbesondere die Personal- und die Betriebskosten in die Höhe schnellen ließ. Bernhard Sadonik, Vorsitzender der österreichischen Volksgruppenkonferenz, hat angekündigt, mit den zuständigen Ministerien diesbezüglich dringende Gespräche zu führen. 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
1: Aus dem Studio begrüßt Sie Joschko Vlasic. Bezirksgerichte sollen zusammengelegt werden. Kleinere Bezirksgerichte könnten auch im Burgenland den geplanten Budgeteinsparungen des Bundes zum Opfer fallen. Wie die Austria Presseagentur berichtet, führe Justizministerin Anna Sporer derzeit diesbezüglich Gespräche innerhalb der Koalition. Österreichweit sollen laut APA 16 Standorte zur Diskussion stehen, zwei davon auch im Burgenland. Aus Sicht des Justizministeriums wären alleine durch diese Maßnahme Standortkosten von jährlich 3 Millionen Euro einzusparen. Arbeitsplätze würden dadurch nicht verloren gehen, so die Auskunft aus dem Ministerium. Gemüsebauern, Herkunftsbezeichnung für Gemüse beim Wirt gefordert. Anlässlich des Tages des frischen Gemüses fordern die Gemüsebauern eine Herkunftsbezeichnung für Gemüse auch in der Gastronomie. So können die lokalen Gemüseproduzenten mit ihren hochwertigen Produkten auch gegenüber ausländischer Ware konkurrenzfähig bleiben. Weiters fordern Österreichs Gemüsebauern auch die Befreiung der Gemüsebetriebe von der CO2-Steuer. Im Durchschnitt haben die Österreicherinnen und Österreicher im Vorjahr 117 Kilogramm Gemüse pro Kopf gegessen. Insgesamt werden im Burgenland jährlich rund 62.000 Tonnen Gemüse geerntet. Berlinger Gemüse in Wallern ist der größte Gemüseproduzent in Österreich. 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
1: Aus dem Studio begrüßt Joško Vlašić. Fußballakademie Wallner neuer U18-Trainer. Der 29-fache ÖFB-Teamspieler Roman Wallner wird neuer Trainer der U18-Mannschaft in der Fußballakademie Burgenland in Mattersburg. Als seine Hauptaufgabe sieht Wallner, die jungen Fußballer menschlich und sportlich an den Profifußball heranzuführen. Mit Roman Wallner bekämen die Nachwuchskicker einen Coach, der national und auch international viele Erfahrungen gesammelt habe, so Landesrat Heinrich Dorner. Roman Wallner wird seinen Dienst mit 20. Juli beginnen. Wenn wir schon beim Sport sind, Österreichs Fußballmannschaft hat gestern gegen Jordanien mit 3:1 gewonnen. Damit liegen unsere Kicker hinter Argentinien an zweiter Stelle in ihrer Gruppe. Keine Inflationsanpassung für Österreichs Volksgruppen. Die 6 österreichischen Volksgruppen werden in den kommenden 2 Jahren ihre Gürtel enger schnallen müssen, denn im Budget 2027-28 des Bundes sei keine Erhöhung der Volksgruppenmittel vorgesehen. Damit sehen sich die Volksgruppenvertreter vor einer schwierigen Aufgabe. Einerseits sollen die Volksgruppen weiterhin ihre Sprachen pflegen und erhalten, andererseits fehlen dafür die angemessenen finanziellen Mittel. Hinzu kommt die allgemeine Teuerung, die insbesondere die Personal- und die Betriebskosten in die Höhe schnellen ließ. Bernhard Sadonik, Vorsitzender der österreichischen Volksgruppenkonferenz, hat angekündigt, mit den zuständigen Ministerien diesbezüglich dringende Gespräche zu führen. 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

0: Es ist 7 Uhr.
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2: Aus dem Studio begrüßt Sie Joško Vlašić. Bezirksgerichte sollen zusammengelegt werden. Kleinere Bezirksgerichte könnten auch im Burgenland den geplanten Budgeteinsparungen des Bundes zum Opfer fallen. Wie die Austria-Presseagentur berichtet, führe Justizministerin Anna Sporer derzeit diesbezüglich Gespräche innerhalb der Koalition. Österreichweit sollen laut APA 16 Standorte zur Diskussion stehen, zwei davon auch im Burgenland. Aus Sicht des Justizministeriums wären alleine durch diese Maßnahme Standortkosten von jährlich 3 Millionen Euro einzusparen. Arbeitsplätze würden dadurch nicht verloren gehen, so die Auskunft aus dem Ministerium. Gemüsebauern, Herkunftsbezeichnung für Gemüse beim Wirt gefordert. Anlässlich des Tages des frischen Gemüses fordern die Gemüsebauern eine Herkunftsbezeichnung für Gemüse auch in der Gastronomie. So können die lokalen Gemüseproduzenten mit ihren hochwertigen Produkten auch gegenüber ausländischer Ware konkurrenzfähig bleiben. Weiters fordern Österreichs Gemüsebauern auch die Befreiung der Gemüsebetriebe von der CO2-Steuer. Im Durchschnitt haben die Österreicherinnen und Österreicher im Vorjahr 117 Kilogramm Gemüse pro Kopf gegessen. Insgesamt werden im Burgenland jährlich rund 62.000 Tonnen Gemüse geerntet. Berlinger Gemüse in Wallern ist der größte Gemüseproduzent in Österreich. 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
1: Aus dem Studio begrüßt Joschko Vlašić, Fußballakademie Wallner neuer U18-Trainer. Der 29-fache ÖFB-Teamspieler Roman Wallner wird neuer Trainer der U18-Mannschaft in der Fußballakademie Burgenland in Mattersburg. Als seine Hauptaufgabe sieht Wallner, die jungen Fußballer menschlich und sportlich an den Profifußball heranzuführen. Mit Roman Wallner bekämen die Nachwuchskicker einen Coach, der national und auch international viele Erfahrungen gesammelt habe, so Landesrat Heinrich Dorner. Roman Wallner wird seinen Dienst mit 20. Juli beginnen. Wenn wir schon beim Sport sind, Österreichs Fußballmannschaft hat gestern gegen Jordanien mit 3:1 gewonnen. Damit liegen unsere Kicker hinter Argentinien an zweiter Stelle in ihrer Gruppe. Keine Inflationsanpassung für Österreichs Volksgruppen. Die 6 österreichischen Volksgruppen werden in den kommenden 2 Jahren ihre Gürtel enger schnallen müssen, denn im Budget 2027-28 des Bundes sei keine Erhöhung der Volksgruppenmittel vorgesehen. Damit sehen sich die Volksgruppenvertreter vor einer schwierigen Aufgabe. Einerseits sollen die Volksgruppen weiterhin ihre Sprachen pflegen und erhalten, andererseits fehlen dafür die angemessenen finanziellen Mittel. Hinzu kommt die allgemeine Teuerung, die insbesondere die Personal- und die Betriebskosten in die Höhe schnellen ließ. Bernhard Sadonik, Vorsitzender der österreichischen Volksgruppenkonferenz, hat angekündigt, mit den zuständigen Ministerien diesbezüglich dringende Gespräche zu führen. 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

0: Einen wunderschönen guten Morgen hier bei Radio Mora und mit Jakob aus der 1B und
1: Johanna auch aus der 1B.
0: Johanna, wie wird denn das Wetter heute denn so?
1: Heute wird es sonnig und es kann bis von 18 bis 29 Grad haben. Wie wird das Wetter morgen, Jakob?
0: Morgen wird das Wetter wieder eher sonnig und es hat von 32 bis 19 Grad. Wie wird das Wetter denn am Wochenende nächste Woche?
1: Nächste Woche wird es leicht bewölkt sein und man kann die Sonne sehen. Und es wird zwischen 18 und 33 Grad haben.
0: Gut, heute ist der Geh-Angeln-Tag. Der Geh-Angeln-Tag findet am 18. Juni 2026 statt. Es ist keine Überraschung, dass jeder aufgerufen ist, am Geh-Angeln-Tag fischen zu gehen, weshalb er auch als Geh-Fischen-Tag bekannt ist. Im Allgemeinen wird das Angeln oder Fischen als eine friedvolle Beschäftigung angesehen. Möglichst früh aufstehen und dann zum See oder Fluss fahren, um Fische zu fangen, erhöht die Chancen auf Erfolg. Manche Angler verbringen gerne den ganzen Tag draußen und finden das auch nicht langweilig, wenn sie keinen einzigen Fisch fangen. Am Angeltag fischen zu gehen ist eine tolle Möglichkeit, den Lärm der Stadt, den Stress und die Hektik hinter sich zu lassen. Am besten wird allein oder in Gesellschaft ruhiger Begleiter gefischt, denn sonst beißen die Fische nicht an.
1: Heute ist auch der internationale Paniktag. Der internationale Paniktag findet am 18. Juni 2026 statt. Der internationale Paniktag ist trotz seines Namens kein Grund oder Herausforderung, in Panik zu geraten. Genau genommen geht es um das Gegenteil. Alles, was das buchstäbliche Gegenteil von Verwirrung, Chaos und Panik darstellen kann, soll am Internationalen Paniktag angestrebt werden. Sich einen Tag frei nehmen und etwas Entspannendes machen, wie etwa ein Buch lesen, ist ein gutes Beispiel dafür.
0: Wir hören uns nach einem kurzen Lied wieder.

0: Es ist 7.43 Uhr und somit Zeit für die School News aus dem Gymnasium Oberpullendorf. Mir Euschak ein Gymnasium bauen. Wisst ihr, ist Gymnasium?
1: Projekttage. Diese Woche sind die Klassen 3a und 3c auf Projekttagen in Klagenfurt. Die Schüler Noah Heinrich, Jan Koh und Martin Reichert aus der 7a sind derzeit beim Kennzert-Finale in den Niederlanden.
0: Exkursionen. Die 4D machte gestern eine Exkursion zur Heidi Cotton Collection nach Wien. Alle ersten Klassen haben gestern ein Musical- und Instrumenten-Workshop in Mattersburg besucht. Auch heute und morgen gibt es viele Exkursionen. Heute sind die Klassen 6b und 6c auf Exkursion im ORF-Landesstudio Eisenstadt. Die 4b wird bei Hupf und Gatsch in Lockenhaus dabei sein. Die ungarischen Schülerinnen der 4b fahren am Nachmittag nach Schopron. Die Klassen 4a und 4c besichtigen den Abwasserverband Oberpullendorf. Morgen sind die Klassen 3a und 3c an der Reihe. Die Klassen 1b und 1d sind morgen im Listzentrum in Reiding.
1: Workshop und Kino. Die Burschen und Mädchen der 5. Klasse besuchen heute getrennt voneinander Workshops der Frauen- und Männerberatung. Dabei geht es um Berufswünsche, Finanzen, Mentalleut und toxische Männerbilder. Die 5. und 6. Klasse gehen morgen ins Kino. Dort werden sie sich einen englischen Film in Originalsprache anschauen.
0: Maturafeier. Zum Abschluss der Reifeprüfungen findet morgen um 18 Uhr die Maturafeier im Festsaal der Schule statt. Dort werden die Maturazeugnisse, aber auch weitere Auszeichnungen verliehen. Die Spielerhalle ist für die Vorbereitungsarbeiten den ganzen Tag gesperrt.

0: Hallo, hier sind wir wieder bei Radio Mora mit Jakob aus der 1b und
1: Johanna, auch aus der 1b.
0: Johanna, was hast du denn heute alles so für Stunden?
1: Also in der ersten Stunde haben wir Biologie, dann haben wir Mathe oder Deutsch, ich weiß es nicht.
0: Digitale
1: Grundbildung, ja. Und dann haben wir Mathe. Und dann haben wir
0: Sport.
1: Sport. Und dann haben wir Englisch und dann Deutsch.
0: Mhm. Was willst du denn heute alles noch so machen, Johanna?
1: Heute mache ich eigentlich am Nachmittag. Also am Nachmittag habe ich ein Konzert. Also ja. Was machst du heute noch am Nachmittag?
0: Also ich habe heute nicht viel vor. Na gut, wir wünschen Ihnen noch einen schönen Tag und
1: wir hören uns nicht mehr. Ja, und noch eine schöne Woche.
0: Ja. Wiedersehen.
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2: Aus dem Studio begrüßt Sie Joschko Vlasic. Bezirksgerichte sollen zusammengelegt werden. Kleinere Bezirksgerichte könnten auch im Burgenland den geplanten Budgeteinsparungen des Bundes zum Opfer fallen. Wie die Austria Presseagentur berichtet, führe Justizministerin Anna Sporer derzeit diesbezüglich Gespräche innerhalb der Koalition. Österreichweit sollen laut APA 16 Standorte zur Diskussion stehen, zwei davon auch im Burgenland. Aus Sicht des Justizministeriums wären alleine durch diese Maßnahme Standortkosten von jährlich 3 Millionen Euro einzusparen. Arbeitsplätze würden dadurch nicht verloren gehen, so die Auskunft aus dem Ministerium. Gemüsebauern, Herkunftsbezeichnung für Gemüse beim Wirt gefordert. Anlässlich des Tages des frischen Gemüses fordern die Gemüsebauern eine Herkunftsbezeichnung für Gemüse auch in der Gastronomie. So können die lokalen Gemüseproduzenten mit ihren hochwertigen Produkten auch gegenüber ausländischer Ware konkurrenzfähig bleiben. Weiters fordern Österreichs Gemüsebauern auch die Befreiung der Gemüsebetriebe von der CO2-Steuer. Im Durchschnitt haben die Österreicherinnen und Österreicher im Vorjahr 117 Kilogramm Gemüse pro Kopf gegessen. Insgesamt werden im Burgenland jährlich rund 62.000 Tonnen Gemüse geerntet. Berlinger Gemüse in Wallern ist der größte Gemüseproduzent in Österreich. 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
5: Dobro jutro svima, schönen guten Morgen. Es ist 8.03 Uhr und draußen scheint die Sonne bei 22 Grad. Und im Laufe des Tages überwiegt der Sonnenschein generell. Tagsüber bilden sich aber auch einige Quellwolken. Meist gehen aber nur kurze Regenschauer nieder. Gewitter sind am ehesten im Süden zu erwarten. Ganz im Norden bleibt es am längsten trocken. Der Wind weht heute nur schwach und die Tageshöchsttemperaturen gehen bis höchstens 32 Grad. 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
5: 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Juni. Bisher ist es, können wir sagen, ein sonniger und angenehmer Tag. Hier bei Radio Mora beginnen wir auch ein neues Kapitel unserer Memo-Sendungen. On Air ist Jelica Saček. Ich wünsche Ihnen allen gute Unterhaltung mit unserem mehrsprachigen Radio Mora. 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

Es ist 8:13 Uhr. Gleich gibt es ein Lied zum Wachwerden. Ziggy Marley, Everybody Wants to Be. Und ich wünsche allen einen schönen Tag. Die 3 Stunden unserer heutigen Memo-Sendung füllen wir mit gewohnten Inhalten, vor allem mit viel mehrsprachiger und bunter Musik. Jeder findet bei uns einen Hit für sich. Und wenn nicht, dann stehen Ihnen unser Musikwünsche-Tool auf unserer Webseite zur Verfügung. Schreiben Sie uns. Auch heute haben wir ein Tagesthema in unserer Memo-Sendung. Das ist Live-Gast Günther Neukamp vom Projekt Nestor. 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

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Das musst du machen, sonst hast du keine Chance. 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

Es ist 8.22 Uhr. Ich wünsche allen einen schönen Vormittag. Sind Sie schon in dieser Vormittagshektik? Nehmen Sie sich kurz Zeit zum Aufatmen und genießen Sie gleich die Musik von The Soundtrack Singers. Nun davor ein paar Veranstaltungstipps. Am 19. Juni lädt der Rotary Club Oberpullendorf zum Preisträgerkonzert ein. Beginn ist um 18 Uhr im Saal der Musikschule. Die bereits ausgezeichneten jungen Musikerinnen und Musiker der Musikschulen Oberpullendorf und Deutschkreuz präsentieren dabei ihr Können vom Publikum. Höhepunkt des Abends ist die feierliche Verleihung der Förderpreise. 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Roland Düringa gostuje sutra u 20 sati sa njegovim najnovim programom u Lustspielhaus u Lučmanu. Roland Düringer gastiert am Freitag, dem 19. Juni um 20 Uhr mit seinem Programm Regenerationsabend 3.0 im Lustspielhaus Lutzmannsburg. Mit neuen Geschichten aus seinem abwechslungsreichen Leben sorgt er in gewohnt entspannter Manier für beste Unterhaltung. Ein Kleinkunstabend in einfacher Sprache, spontan, humorvoll und typisch Düringer. Der Naturpark Landseer Berge lädt am Freitag, dem 19. Juni um 20.30 Uhr zu einer spannenden Entdeckungsreise in die Welt der Nachtfalter ein. Mit speziellen Lampen und Ködern werden die faszinierenden Tiere angelockt und live beobachtet. Experte Thomas Zechmeister gibt dabei interessante Einblicke in die Artenvielfalt, ihre Bedeutung für das Ökosystem und den Naturschutz. Die Veranstaltung ist für Groß und Klein ab etwa 8 Jahren geeignet. Die Teilnahme ist kostenlos.

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1: Aus dem Studio begrüßt Joško Vlašić. Fußballakademie Wallner neuer U18-Trainer. Der 29-fache ÖFB-Teamspieler Roman Wallner wird neuer Trainer der U18-Mannschaft in der Fußballakademie Burgenland in Mattersburg. Als seine Hauptaufgabe sieht Wallner, die jungen Fußballer menschlich und sportlich an den Profifußball heranzuführen. Mit Roman Wallner bekämen die Nachwuchskicker einen Coach, der national und auch international viele Erfahrungen gesammelt habe, so Landesrat Heinrich Dorner. Roman Wallner wird seinen Dienst mit 20. Juli beginnen. Wenn wir schon beim Sport sind, Österreichs Fußballmannschaft hat gestern gegen Jordanien mit 3:1 gewonnen. Damit liegen unsere Kicker hinter Argentinien an zweiter Stelle in ihrer Gruppe. Keine Inflationsanpassung für Österreichs Volksgruppen. Die 6 österreichischen Volksgruppen werden in den kommenden 2 Jahren ihre Gürtel enger schnallen müssen, denn im Budget 2027-28 des Bundes sei keine Erhöhung der Volksgruppenmittel vorgesehen. Damit sehen sich die Volksgruppenvertreter vor einer schwierigen Aufgabe. Einerseits sollen die Volksgruppen weiterhin ihre Sprachen pflegen und erhalten, andererseits fehlen dafür die angemessenen finanziellen Mittel. Hinzu kommt die allgemeine Teuerung, die insbesondere die Personal- und die Betriebskosten in die Höhe schnellen ließ. Bernhard Sadonik, Vorsitzender der österreichischen Volksgruppenkonferenz, hat angekündigt, mit den zuständigen Ministerien diesbezüglich dringende Gespräche zu führen. 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
2: Es ist strahlend sonnig um 8.34 Uhr und aktuell messen wir 23 Grad. Was können wir im Laufe des Tages erwarten? Viel Sonnenschein. Neben sonnigen Abschnitten steigt im Mittelburgenland und im Südburgenland am Nachmittag die Gewitterneigung an. Der Wind weht aber nur schwach heute und die Nachmittagstemperaturen richtig sommerlich zwischen 29 und höchstens 32 Grad. Trenutna temperatura je 23. 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
1: Die internationale PIAAC-Studie stellt die Grundkompetenzen Erwachsener in insgesamt 31 Ländern auf den Prüfstand. Die Untersuchung erfasst die Fähigkeiten von Menschen zwischen 16 und 65 Jahren in den Bereichen Lesen, Alltagsmathematik und Problemlösen. Für Österreich zeigt sich im Vergleich zur ersten Erhebung in den Jahren 2011-12 ist der Anteil der Personen mit niedrigen Lesekompetenzen von 17 bei der Studie 2022-23 auf 29% stark angestiegen. Im Rahmen der BUCEP-Fachtagung, also was die Burgenländische Konferenz, also der Erwachsenenbildung, organisiert hat. Also die PIAAC-Studie zeigt Grundkompetenzen Erwachsener in Österreich. Am 11. Juni im Haus der Begegnung in Eisenstadt wurden einfach die Studienergebnisse präsentiert. Demnach ist die Lesekompetenz also der österreichischen Bevölkerung innerhalb von 10 Jahren um 12 Prozentpunkte gesunken. Hochgerechnet haben rund 1,7 Millionen Menschen in Österreich Schwierigkeiten, Texte sinnerfassend zu lesen und deren Inhalte richtig zu verstehen. Laut Studienleiter von PIAAC Österreich, Dr. Eduard Stöger von Statistik Austria, ist der jeweilige Bildungsabschluss der stärkste Einflussfaktor auf die Lesekompetenz. Darüber hinaus spielt auch das Bildungsniveau der Eltern bzw. die soziale Herkunft eine wesentliche Rolle. Dieser Zusammenhang habe sich im aktuellen Erhebungszyklus sogar noch verstärkt. 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Die Ergebnisse dieser Studie wurden bereits Ende 24 veröffentlicht. Dass sie nun im Mittelpunkt einer Fachtagung standen, begründet die Christine Teuschler als Vorsitzende der Burgenländischen Konferenz der Erwachsenenbildung damit, dass die Erkenntnisse zwar mediale Aufmerksamkeit erhalten hätten, eine umfassende bildungspolitische Diskussion jedoch bislang ausgeblieben sei. Daher hat die BUCEP diese Tagung organisiert. Wie soll die österreichische Bildung- und Arbeitsmarktpolitik nun auf diese Befunde reagieren? Darüber wurde im Anschluss an die Präsentation mit Bildungsexpertinnen aus dem Schulbereich, der Erwachsenenbildung und der Forschung diskutiert. Wichtigste Erkenntnis: Die Beherrschung der Grundkompetenzen muss während der gesamten Schul- und Ausbildungszeit im Fokus stehen. Förderprogramme im Rahmen der Erwachsenenbildung, wie beispielsweise die Initiative Level Up, wo Erwachsene kostenlos an Angeboten zur Basisbildung und Pflichtschulabschluss teilnehmen können, müssen auch zukünftig mit entsprechenden finanziellen Mitteln ausgestattet werden. Zudem braucht es auch eine Sensibilisierungskampagne und Leseförderung als eine gesamtgesellschaftliche Strategie, steht es in dieser Presseaussendung.
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0: Es ist 9 Uhr.
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2: Aus dem Studio begrüßt Joschko Vlasic. Bezirksgerichte sollen zusammengelegt werden. Kleinere Bezirksgerichte könnten auch im Burgenland den geplanten Budgeteinsparungen des Bundes zum Opfer fallen. Wie die Austria-Presseagentur berichtet, führe Justizministerin Anna Sporer derzeit diesbezüglich Gespräche innerhalb der Koalition. Österreichweit sollen laut APA 16 Standorte zur Diskussion stehen, zwei davon auch im Burgenland. Aus Sicht des Justizministeriums wären alleine durch diese Maßnahme Standortkosten von jährlich 3 Millionen Euro einzusparen. Arbeitsplätze würden dadurch nicht verloren gehen, so die Auskunft aus dem Ministerium. Gemüsebauern, Herkunftsbezeichnung für Gemüse beim Wirt gefordert. Anlässlich des Tages des frischen Gemüses fordern die Gemüsebauern eine Herkunftsbezeichnung für Gemüse auch in der Gastronomie. So können die lokalen Gemüseproduzenten mit ihren hochwertigen Produkten auch gegenüber ausländischer Ware konkurrenzfähig bleiben. Weiters fordern Österreichs Gemüsebauern auch die Befreiung der Gemüsebetriebe von der CO2-Steuer. Im Durchschnitt haben die Österreicherinnen und Österreicher im Vorjahr 117 Kilogramm Gemüse pro Kopf gegessen. Insgesamt werden im Burgenland jährlich rund 62.000 Tonnen Gemüse geerntet. Berlinger Gemüse in Wallern ist der größte Gemüseproduzent in Österreich. 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
5: Um 9.03 Uhr ist es weiterhin sonnig und relativ warm. Wir messen jetzt schon 24 Grad. Der Sonnenschein überwiegt heute nur vorübergehend, tauchen dichtere Wolken auf. Die meiste Zeit ist es trocken. Ein kurzer gewittriger Regenschauer eigentlich ist im Südburgenland aber nicht ganz ausgeschlossen. Der Wind ist nur noch mäßig und kommt meist aus Nordwest. Die Temperaturen liegen dabei also zwischen 27 und höchstens 31, eventuell 32. Grad. Momentan messen wir 24. 24 stupnja, sunčano prije podne, dakle sve to imamo u ovom trenutku od vremenskih prilika. 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
5: Ein Blick nach draußen genügt. Jeder Tag hat seinen eigenen Charakter, umso schöner, dass Sie ihn mit Radio Mora genießen können. Herzlich willkommen zu unserer zweiten Memo-Stunde heute Donnerstag. 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Genießen Sie es am Mikrofon ist heute Jelica Saček. Ich wünsche Ihnen allen einen schönen

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1: Schönen guten Tag um 9.12 Uhr im Radio Mora Live-Programm. Herzlich willkommen bei Radio Mora, sage ich auch heute. Den Günther Neukamp, also Günther ist heute zu Gast bei uns. Günther ist Unternehmer, Weinexperte und Mitgründer der Marke Nestor sowie der Wein Embassy Austria. Günther, schön, dass Sie sich Zeit für uns genommen haben. Herzlich willkommen im Radio Mora-Programm.
2: Hallo, guten Morgen. Ich freue mich sehr, heute bei Ihnen sein zu dürfen.
1: Herr Neukamp, Sie kommen ursprünglich aus der Unternehmens- und Beratungswelt. Wie entstand eigentlich Ihre Leidenschaft für den Wein?
2: Ja, die Verbindung ist vielleicht ungewöhnlich, aber für mich sehr logisch. In beiden Bereichen geht es um Qualität, um Konsequenz und um langfristiges strategisches Denken. Die Sicherheits- und die Risikoberatung

0: Voraussetzungen. Im nächsten Portfolio beschreiben wir das genau. Die Böden, das Mikroklima und damit der Wein mit klarer Herkunft und Ausdruck.
1: Und was fasziniert Sie persönlich am österreichischen Wein besonders?
0: Ja, also für mich ist die Besonderheit vom österreichischen Wein, dass das generell das Qualitätsniveau sehr hoch ist und die Philosophie, die Herkunft in den Vordergrund zu stellen, ist ganz essentiell für den Erfolg am internationalen Markt. Und gerade jetzt, wo die Weinmärkte in großen Umbrüchen sind, setzen sich charakterstarke, herkunftsbetonte Weine einfach durch.
1: Österreich ist ein, also vergleichsweise kleines Weinland. Sehen Sie darin eher einen Nachteil oder eine besondere Stärke vielleicht?
0: Also man muss sicher sagen, die Qualitätspolitik ist ja für sich schon eine Nischeneigenschaft, wo man sagt, diese Qualitäten, die wir in Österreich auch schon bei einfachen Weinern auf den Markt bringen, die ist im internationalen Vergleich schon sehr oft über dem Durchschnitt. Also man kann das, was wir gewohnt sind als klassischen Einstiegswein, ist international schon sehr oft eine sehr anspruchsvolle Qualität, weil eben diese Weinmärkte getrieben sind durch Menge oder getrieben waren durch Menge und durch Anbieter aus allen möglichen Regionen. Und da hat uns sehr geholfen das strenge Weingesetz in Österreich. Ja.
1: Also jetzt kommen wir dann zum Projekt Nestor. Gemeinsam mit Thomas Stadler haben Sie Nestor gegründet. Wie entstand die Idee zu diesem Projekt? Ein paar Details dazu.
0: Also die Idee ist einmal vor allem auch entstanden, weil sich unsere Familien schon relativ lange kennen. Der Papa von Thomas und mein Vater kennen sie seit über 40 Jahren. Und für uns beide war es eigentlich so, dass wir uns vereint, der Anspruch, Weine mit Charakter und Herkunft zu zeigen. Und das ist auch im Portfolio sehr klar formuliert, starke Weine mit unverwechselbarer Herkunft, also kein beliebiges Produkt, sondern ein Wein mit Profil. Und das alles funktioniert eigentlich nur, weil der Thomas Stadler und ich einen sehr vertrauensvollen, offenen Weg der Zusammenarbeit finden konnten, bei dem wir auf Augenhöhe über Ideen und Strategien rund um die Entwicklung ausdrucksstarker, trinkfreudiger Weine mit einem richtigen Zug auch uns austauschen können. Es ist sicher nicht einfach. Ein etablierter Winzer, der Betrieb von Thomas hat ja fast 42 Hektar. Das ist schon eine gewisse Größe und trotzdem ist das Ganze sehr stark naturverbunden, nachhaltig und mit möglichst wenig Einfluss im Keller ausgebaut. Und diesen Weg auch zu definieren, jetzt hat es ja in jüngster Zeit einige Diskussionen gegeben, auch um den Herrn Moritz, also den Herrn Welich mit den Moritz-Weinern. Letztendlich geht es da immer um Diskussionen, um Uniformität versus Identität. Super spannende Themen und diese ganzen Spannungsfelder, die schauen wir natürlich auch sehr gerne an.
1: Und wofür steht dann die Marke Nestor? Und also was macht diese Weine aus Halbturn besonders?
0: Also die Weine aus Halbturn sind sicher mal geprägt durch das Klima, aber bei uns ist natürlich dieses Erlebnis auch sehr wichtig. Der Konsument, der unseren Wein trinkt, der muss Spaß haben, der muss den Zug spüren, die Trinkfreude, und das darf auf keinen Fall wie ein gemachtes Produkt wirken. Das heißt, wir legen einen großen Wert auf die Behandlung des Mosts, bevor es in die Vergärung hineingeht. Die viel diskutierten Trübstoffe zum Beispiel sind sehr essentiell für den Charakter eines Weins auch. Und da gibt es halt auf dem ganzen Weg, zuerst einmal im Weingarten, und das ist das Hauptthema, der Weingarten soll den Wein schaffen und nicht die Kellertechnik. Da liegt einfach unheimlich viel drinnen. Und da legen wir großen Wert auf sehr viele Facetten.
1: Nestor konnte bereits international beachtliche Auszeichnungen erzielen. Welche Bedeutung haben solche Erfolge für Sie?
0: Also gerade wenn man als Newcomer, und wir sind mit der Nestor, Marke Nestor ja ganz neu eingestiegen. Wir haben 2018 mit der Entwicklung der Weine begonnen. Der Thomas und ich haben da

0: begonnen, hier wirklich Weine zu selektieren. Wir kuratieren gemeinsam die Weine, die unter der Marke Nestor dann auf den Markt kommen. Und wenn du jetzt neu auf den Markt kommst, und es gibt in Österreich so viele etablierte Betriebe, und wir haben ja einen Fokus auf dem Export, dann will der Export natürlich Ergebnisse sehen und Vergleiche sehen. Und da sind halt Wettbewerbe einfach ein Hilfsmittel, um sich international zu positionieren. Wir können einfach nicht das, was andere Betriebe über Generationen aufgebaut haben, erreichen, wenn wir uns nicht dem internationalen Vergleich stellen.
1: Also für mich ist der Name Nestor interessant. Also das kommt vom Altgriechischen. Das war ein Held der griechischen Mythologie. Warum gerade dieser Name? Wegen Mythologie oder einfach Neukampf, Stadler,
0: also die Geschichte, dahinter ist eigentlich eine ganz spannende. Wir haben zunächst einmal, wollten wir uns einen schönen Namen geben. Und da haben wir gewählt einen Namen, der hat geheißen Panotaurus. Und da haben wir natürlich dann die Marke angemeldet und gleich einmal Probleme bekommen mit einem sehr großen Unternehmen, das Taurus geschützt hat in allen Dimensionen. Dann haben wir das zurückgezogen, sind ein Jahr als Neukampf und Stadler gefahren und auf die Suche gegangen nach einem sehr klingenden, schönen Namen, den wir auch international verwenden können. Und meine Frau war dann auch sehr kreativ und Nestor, genau die griechische Mythologie, hat sehr vieles für uns in sich, nämlich einerseits Neukampf, NE, Stadler, ST und hinten auch OR fürs Original. Wenn wir irgendwann einmal organisch arbeiten, können wir es auch Organics nennen. Also die Marke gibt was her, die haben wir weltweit schützen lassen. Und Nestor steht für uns einfach für einen sehr klingenden internationalen Namen. Und wir haben jetzt auch vor kurzem einen Adler in unser Logo integriert.
1: Das wollte ich gerade fragen, was symbolisiert dieser Seeadler?
0: Der Seeadler ist ja eine bedrohte Art, die heute ein Symbol für Nachhaltigkeit auch ist. Das heißt, gerade in Gebieten, wo Raubvögel als Bedrohung gesehen werden durch unterschiedlichste Interessensgruppen, ist es sehr wichtig, den Seeadler zu schützen. Und das Symbol des Seeadlers als Nachhaltigkeitssymbol in unserem Nestor-Logo, das ist der letzte Ausdruck jetzt, wo wir auch stärken wollen, noch einmal die Bildsprache.
1: Und ein wirklich tolles Foto haben Sie auf Ihrer Homepage, wo Seeadler zu sehen ist, also See selbst, auch die Weingärten.
0: Also der Hintergrund für uns, das Neusiedlersee-DRC-Gebiet, das umfasst ja fast den ganzen Bezirk Neusiedl, außer die Gemeinden, die zur Leitherberg-Region gehören, hat natürlich super spannende klimatische Gegebenheiten. Wir haben einerseits permanente Nordwestwinde, die für den Klimaausgleich sorgen. Wir kriegen da praktisch eine frische Luft immer herein, die dann sich vermischt mit dem pannonischen Einflüssen. Auf der anderen Seite hat unser Gebiet super spannende Salzlacken, die wiederum dafür sorgen, dass der Wind verteilt auch Salz auf der Oberfläche der Trauben. Das gibt dann auch spannende Mineralitäten. Aber Mineralität kommt auch aus den Böden. Und dieses Mikroklima um den Neusiedlersee ist eigentlich die Grundlage auch für uns. Und Nachhaltigkeit ist ein ganz essentielles Thema in Zeiten, wo Biodiversität verloren geht. Und das ist für uns auch ein ganz zentraler Anspruch.
1: Dann würde ich gerne noch einmal zurück zum Thema Wein kommen, also und Auszeichnungen. Besonders der Pinot Gris hat für Aufsehen gesorgt. Was macht zum Beispiel diesen Wein so speziell, so besonders?
0: Also beim Pinot Gris ist es so, das wissen ja wenige, warum nennen wir ihn nicht Grauburgunder? Da komme ich vielleicht einmal auf den ersten Punkt. Oder Pinot Grigio. Der Grauburgunder, wie wir ihn hier eigentlich kennen, da wir den Schwerpunkt auf den Export legen und die Stilistik unserer Weine eher ins Französische geht, haben wir Pinot Gris gewählt. Pinot Gris ist weltweit eine der bekanntesten Weißweinsorten nach dem Chardonnay. Und das war die Entscheidung, nicht Grauburgunder zu verwenden, weil im Export einfach da Klarheit auch für den Konsumenten gegeben sein muss. Und auf der anderen Seite, die Stilistik in der französischen Schreibweise Pinot Gris auch sehr klar zum Ausdruck kommt. Also für uns ist das ein sehr trockener, eleganter Wein, der aber die Facetten des Grauburgunders auch entsprechend widerspiegelt. Die ganze Weinbereitung unter der Führung von Thomas ist einfach darauf ausgerichtet, dass wir wirklich den Charakter auch erhalten bei diesem Pinot Gris. Und der ist wirklich eine Sensation gewesen, wie wir 2021 auf den Markt gekommen sind mit dem 19er Jahrgang, haben wir auf Anhieb 95 Dekanterpunkte gemacht. Und das ist natürlich auch ein Glücksfall, weil es hilft in der Positionierung und in der entsprechenden Verbreitung des Weines. Und was macht den Wein aus? Er ist spontan vergoren. Was heißt das? Es werden keine künstlichen Hefen zugesetzt. Man arbeitet nur mit dem Seimost, mit dem ersten Most, der durchs Eigengewicht eigentlich beim Pressen herauskommt, und lasst dann die Hefe aus dem Weingarten ihren Job machen. Und das macht er bei uns dann, das geht dann weiter nach der Gärung, geht's in 500 Liter Fässer hinein, dort bleibt er 12 Monate auf der Feinhefe liegen. Zu dem Zeitpunkt noch kein Schwefel, wir arbeiten sehr stark mit Trockeneis auch, um die Oxidation zu reduzieren, und wir gehen teilweise auch recht ungewöhnliche Wege. Wir haben den Vorteil in unserem Gebiet, dass wir mit Maschinen lesen können, und diesen Vorteil, der sollte aber nicht die Qualität des Weines beeinträchtigen. Das heißt, bei uns ist das Mostmanagement extrem wichtig. Wir ernten zeitig in der Früh, wo es noch kühl ist draußen, konservieren das Lesegut, also schützen das Lesegut mit Trockeneis, fahren dann in die gekühlte Halle und trachten dann, dass der Wein sehr rasch verarbeitet wird, und legen dann eben großen Wert auf diesen Reifeprozess im 500-Liter-Fass, um hier mit der Lagerung auf der Feinhefe das Ganze noch einmal abzurunden. Wobei wir sagen müssen, dass wir mittlerweile praktisch keine neuen Fässer in dem Bereich mehr einsetzen. Und wir sind von der Tendenz her, gehen wir auch sehr stark Richtung Stahltank. Ich habe gerade gestern erfahren, dass wir mit unserem Einstiegs Pinot Gris bei Drinks Business, das ist eine sehr große britische Qualifikation auch, die haben einen Wettbewerb für Pinot Gris, haben eine Goldmedaille wieder gemacht, wird in den nächsten Tagen veröffentlicht. Und das ist für mich natürlich im internationalen Geschäft relevant, dass auch unsere Einstiegsqualität entsprechend überzeugt. Und das hängt halt ganz stark auch eben mit diesem Mostmanagement zusammen, und dass wir komplett auf künstliche Verfahren im Keller verzichten und damit uns auch das, was uns der Wein aus dem Weinbaugarten gibt, entsprechend uns erhalten dann am Weg zum fertigen Wein.
1: Sie sind auf die Vermarktung auch so im internationalen sowie im lokalen Markt ausgerichtet. Wie kann man diese beiden Märkte vergleichen?
0: Also in Österreich ist sicher das Thema, dass wir ganz viele etablierte Betriebe mit vielen persönlichen Beziehungen in die Gastronomie und in den Handel haben. Das heißt, diese Marken sind sehr gut entwickelt und gut ausgebildet. Für uns ist es jetzt einfacher, international zu realisieren, weil dort treten wir als österreichischer Wein auf. Wir sind dort immer in einer Nischen Position drinnen, außer jetzt in etablierten Märkten wie in der Schweiz oder in Deutschland. Aber wenn wir jetzt nach England schauen oder nach Kanada oder in die Vereinigten Staaten oder Japan, dort ist österreichischer Wein oft nur ein Untersegment vom deutschen Wein und immer ein Nischenprodukt. Und es ist für uns, also die erfolgreichsten Händler, die wir haben, haben ein relativ großes Sortiment von uns. Man darf ja nicht unterschätzen, wir machen auch im grünen Veltliner recht spannende Geschichten aus dem Neusiedler Seegebiet. Und das Weißwein, das Mostmanagement beim Weißwein ist halt ein ganz entscheidendes Thema. Und der Thomas ist ja wirklich sehr gut unterwegs. Auch unser gelber Muscatella zum Beispiel in Japan, ein Riesenerfolg. Grüner Veltliner in Kanada. Die Märkte die Exportmärkte sind für uns einfach super spannend, weil wir dort, ich habe viele Händler, wo wir der einzige österreichische Anbieter sind. Klar. Und damit können wir die Stärke unseres Portfolios auch ausspielen.
1: Und welches Land ist der wichtigste Markt für Sie bzw. Ihre Marke Nestor? Kann man das so konkretisieren? Also, oder?
0: Ich habe die Marke Nestor seinerzeit schon in sehr vielen Zielmärkten schützen lassen, ob das jetzt Japan ist, ob das Singapur oder eben die Schweiz, England, Kanada. Da gibt es so viele Märkte, die spannend sind. Und letztendlich für ein Unternehmen, wie wir es jetzt sind, das ist eine überschaubare Größe im internationalen Vergleich. Wenn du heute ein paar spannende Länder entwickelt hast, sind wir mit unserem Volumen bald ausgelastet. Und da geht es eher darum, langfristige Beziehungen aufzubauen, Partner zu unterstützen und hier den österreichischen Wein auch entsprechend auszuspielen in seinen Stärken. Das macht uns aus. Ja.
1: In der Rubrik Die Idee hinter Nestor auf der Homepage steht, Nestor ist aus einer gemeinsamen Überzeugung entstanden, dass gute Weine Zeit, Erfahrung und klare Entscheidungen brauchen. Was hier zusammenkommt, ist kein kurzfristiges Projekt, sondern seit 2018 gewachsene Zusammenarbeit, getragen von Vertrauen, Herkunft und Anspruch. Meine Frage wäre jetzt, welche Ziele haben Sie mit Nestor in den kommenden Jahren? Es wurde angedeutet, es ist kein kurzfristiges Projekt, sondern für die Zukunft sozusagen.
0: Ja, also ich habe ja nach wie vor auch meine Tätigkeit im Sicherheitsbereich. Tut sich auch unheimlich viel. Also die kritischen Infrastrukturen sind ja unsere Kunden. Das heißt, ich bin auch dort sehr beschäftigt. Und im Weinbereich ist eigentlich das Hauptthema, dass wir sagen, wir wollen nachhaltige Exportmärkte weiterentwickeln und uns hier entsprechend positionieren. Und mit unseren Partnern, wo wir meistens nur einen pro Land haben, entsprechend langfristige Beziehungen aufbauen. Und das ist ein sehr intensiver Prozess. Man muss den Partner unterstützen, weil dadurch, dass ich dort einen Wein hinverkauft habe, damit ist es ja nicht getan. Der braucht Unterstützung in vielen Dimensionen, da sind wir auch dabei. Und ich freue mich sehr, wenn ich heute mir anschaue, außer dass ein Lieferant hat wirtschaftlich Probleme gehabt. Das hat aber nicht mit uns zu tun gehabt. Also ein Importeur. Alle anderen Partner sind eigentlich von Anfang an dabei. Wir bauen eigentlich langfristige, diversifizierte Exportkanäle auf.
1: 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Zu Gast heute Günther Neukamp vom Projekt oder Marke Nestor. Wir legen jetzt eine kleine Musikpause ein und kommen dann mit dem Thema Wein zurück. Bleiben Sie einfach dran.

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1: Willkommen zurück bei Radio Mora. Unser Gast ist heute Günther Neukamp. Herzlich willkommen hier bei uns im Studio noch einmal.
2: Ja, hallo, servus.
1: Günther Neukamp kommt aus der Welt der Unternehmen und Beratungswelt, auch aus der Welt der Wein, ist Mitbegründer also von Nestor und von Wine Embassy. Und gerade das Thema wollte ich jetzt ansprechen, Günther. Was genau ist die Wine Embassy Austria und welche Idee steckt dahinter?
2: Ja, im Zuge der Vermarktung unserer Marke Nestor stand ich vor der Aufgabenstellung, wie kann ich im Export Kräfte bündeln und wie können wir besser kooperieren, ohne dass die verschiedenen, dass die Weine in Konkurrenz stehen. Und aus der Konsequenz unserer Idee mit dem Schwerpunkt auf Terroir, also Herkunft, habe ich mir dann überlegt, gemeinsam mit einer lieben Bekannten, die Sommelier ist, die Natascha Quester, dass wir ja etwas machen könnten, wo wir die verschiedenen Weinregionen verbinden. Und letztendlich ist daraus die Wine Embassy entstanden. Das heißt, wir gehen auf internationale Messen jetzt nicht mehr mit unserer Weinbauregion vorrangig, sondern arbeiten hier im Verbund. Wir haben einen spannenden Winzer aus der Wachau, den Simon Gattinger. Wir haben aus dem Weinviertel die Familie Rieder mit der Marke Weinrieder. Wir haben auf der anderen Seite aus der Dermann-Region die Schwertführerinnen, bringen die spannenden Weine aus der Dermann-Region mit ein. Dann gibt es noch aus der Südsteiermark den Adam Lilek. Der Florian Lilek macht ganz spannende Sauvignon Blanc. Und du siehst schon, in dieser Kombination ist es sehr spannend. Und jetzt haben wir neu noch dabei den Erwin Tienhof mit dem Leiterberg. Und damit können wir eigentlich schon sehr viele Stilistiken abbilden. 6 Weinbaugebiete, 6 Winzer, super spannende Geschichte. Damit kann man schon ein sehr vollständiges Portfolio präsentieren. Und ich komme ja eben, wie gesagt, aus der Unternehmensberatung auch. Und wenn ich sage, ich möchte heute in unterschiedlichen Preisniveaus, unterschiedlichen Qualitäten komplementär das ganze österreichische Terroir möglichst repräsentativ abbilden, dann ist das ein sehr guter Weg und das hat sich ja bewährt. Das Ganze ist getragen von den Menschen, die das machen. Das heißt, wir haben sehr genau darauf geschaut, wer macht da mit, passen die Menschen zusammen, weil auch das muss wieder getragen sein von Vertrauen. Und nur so kann man so ein Projekt wahrnehmen und das funktioniert sehr gut.
1: Aber wie konkret unterstützen Sie diese österreichische Winzerinnen und Winzer bei der...
2: Also was wir machen ist, wir gehen, mein Unternehmen ist ja eben auch Weinhandel, wir gehen gemeinsam jetzt schon das dritte Mal zum Beispiel auf die Wine Paris, stehen auf der Wine Paris alle friedlich vereint, nicht kompetitiv auf einem gemeinsamen Stand. Von jedem Weingut steht eine Flasche auf dem Tisch. Und dann sprechen wir mal mit den Handelskunden, die kommen, und versuchen sie in ihren Bedürfnissen zu verstehen. Und jeder unserer Betriebe hat natürlich sein ganzes Portfolio auch mit. Aber wir gehen da natürlich sehr stark ein auf die Bedürfnisse in den einzelnen Märkten von den verschiedenen Kunden. Jeder hat irgendwelche vorgefassten Ideen. Der eine sucht nur den grünen Veltliner, der andere den Sauvignon Blanc, der dritte sucht was Rotes. Und dann gibt's hier einfach die Möglichkeit, wirklich gut zu kooperieren, ohne Ellbogen, und das macht's letztendlich aus. Und eine ähnliche Partnerschaft habe ich auch im Sicherheitsbereich.
1: Gerade das wollte ich jetzt ansprechen. Wir haben jetzt viel über Wein geredet. Mich würde es jetzt interessieren, also dieser Bereich, in dem Sie auch tätig sind, das Thema Sicherheit. Ich bin Laie in diesem Bereich, deswegen wollte ich fragen, welche Form von Sicherheit ist dabei gemeint? Ist das physische oder Cybersicherheit oder was konkret ist das?
2: Cybersicherheit berührt uns, aber das machen wir nicht. Wir haben eben den Fokus auf physische Sicherheit. Und auch da war eben, und jetzt bin ich wieder beim Thema Kooperation und Zusammenarbeit, ich habe im Jahr 2018 die Geschäftsführung eines großen internationalen Sicherheitsunternehmens verlassen. Dort war ich 7 Jahre für unterschiedliche Themen verantwortlich und habe dann eben mit der Entscheidung Wein und Beratung, Sicherheitsberatung, begonnen. Und die Sicherheitsberatung ist insofern spannend, weil ich hier gleich gesehen habe, hier ist es sehr wichtig, im Verbund mit anderen Experten und Expertinnen zu arbeiten. Ich habe mir zunächst einen Partner gesucht, der Sachverständiger und Experte ist in den ganzen Themen Risikomanagement und Sachverständiger auch in unterschiedlichsten Sicherheitsthemen. Wir haben dann gemeinsam sehr viele spannende Projekte gemacht, unter anderem ein Projekt im Gesundheitsbereich, auch im Burgenland während Corona. Wir machen Projekte im Bereich kritischer Anlagen der Energieversorgung. Wir machen aber auch internationale Projekte, zum Beispiel im Hotelbereich haben wir Mandarin Oriental als Kunden. Da haben wir in Kairo ein Hochrisikoobjekt geplant in Bezug auf physische Sicherheit. Das sind super spannende Themen. Das war jetzt ein kleiner Auszug, über viele Kunden kann ich nicht sprechen. Aber auch da haben wir dann versucht, die Angebotstiefe, in dem Fall geht es eben nicht um die Breite, dass ich sage, ich decke jetzt das österreichische Geschmacksprofil aller Weine ab, sondern da geht es eher um die Begleitung des Kunden, in dem Fall in den verschiedenen Stufen einer Sicherheitsplanung. Das heißt, wir beginnen heute, und da gibt es eben die ZNH-Partners, wir beginnen heute mit der Konzeption, wo wir die Bedürfnisse verstehen, die Warenströme, die Personenströme in ein Objekt hinein. Dann schauen wir uns sehr genau an, was sind denn da die Risikothemen, also die Schutzziele, auf was muss man aufpassen. Dann schauen wir uns die Bedrohungssituation an. Da geht man dann eigentlich hinein, sehr stark in die Welt des Kunden. Und basierend auf diesen ganzen Themen kristallisieren sie dann Verwundbarkeiten, Risikos heraus und dann geht es darum, Maßnahmen zu planen. Und nur wenn man diesen sehr strukturierten Ansatz wählt, kann man sehr kosteneffektiv auch agieren, weil sonst gibt es irgendetwas aus für eine Alarmanlage oder ein Videosystem oder eine was auch immer Lösung, die am Ziel vorbeischießt, weil du dich nicht auf die wirklichen Risiken konzentrierst. Und darum ist dieser strukturierte Zugang so wichtig. Und dann hat sich ergeben, dass wir mit einem der größten Haustechnikplaner in Österreich eine Kooperation gebildet haben, das ist die ZFG Altherm. Und mit denen gemeinsam können wir jetzt die Kette fertig machen. Das heißt, die Begleitung während der Ausschreibung, die Ausschreibungserstellung, den ganzen Vergabeprozess begleiten, dann entsprechend die Detailplanungen noch einmal umzusetzen und dann auch die Ausrollungen. Und wir setzen dann kommen wir auch wieder dazu am Schluss mit der Organisationsberatung. Auch ein zentrales Thema, weil was hilft es, wenn jetzt irgendwo eine Alarmanlage installiert wird oder eine Videoanlage und niemand managt den Alarm? Also du siehst schon, Sie sehen schon, ja. ein sehr komplexes Thema, super spannend, aber durch diese Kooperation und wir kooperieren auch mit Experten in anderen Fachbereichen, hast du überall immer die besten Menschen an der Hand, um die Lösungen auch anzubieten.
1: Tolles Thema, wirklich. Darüber könnten wir noch lang reden. Aber ich würde noch einmal langsam in Richtung Ende unseres Gesprächs das Thema Wein ansprechen. Sie arbeiten mit Winzern, Händlern und internationalen Partnern zusammen. Was würden Sie sagen, was sind derzeit die größten Herausforderungen in der Weinbranche?
2: Also die größten Herausforderungen sind mit Sicherheit die veränderten Konsumgewohnheiten weltweit. Das heißt, Wein wird heute ganz anders konsumiert. Es ist dieser übermäßige Weinkonsum, so wie wir ihn doch auch erlebt haben in der Jugend, rückläufig. Es geht sehr viel in Richtung Trinkvergnügen, Spaß, Freude. Es muss, die neuen Generationen sind vom Trinkverhalten anders aufgestellt. Die schätzen aber auch auf jeden Fall Authentizität. Die wollen auch einen Sinn in irgendeiner Form, wenn sie etwas tun. Das heißt, da gibt es schon einen sehr fruchtbaren Boden auch für Nachhaltigkeit und für entsprechende Weine, die einen Anspruch haben, authentisch sich darzustellen. Ja, die weltweiten Weinmärkte sind auch noch geprägt. Man sieht einen deutlichen Rückgang bei den Rotweinen weltweit. Also der Rotweinmarkt international ist massiv im Bedrängnis und gerade dieses Billigweinsegment ist massiv unter Druck gekommen. Auch da, es gibt ja heute Weinproduzenten, die mit, wenn wir jetzt die österreichische Struktur hernehmen, da ist ja uns, müssen wir glücklich sein, dass wir Nischenplayer sind. Da können ja wir mit ganz spannenden Qualitäten und Ansätzen auch punkten. Aber wenn ich jetzt zum Beispiel hernehme, die großen Produzenten aus Chile, die Balkwein in der ganzen Welt verschiffen, es wird heute in Japan, ist die Hauptmenge an Wein, der importiert wird, das Balkwein, der dann abgefüllt wird, aus Chile zum Beispiel. Und auch die Chilenen liefern auch nach Italien. Möge sich seinen Teil denken, oder auch nach Frankreich. Ich glaube, dass wir wirklich den österreichischen Wein differenziert sehen müssen und dass das Thema Herkunft entscheidend ist. Und das ist eben das Thema. Am Ende geht es mir darum, zum Beispiel auch mit Nestor ein Stück Burgenland und seine Qualität sichtbar zu machen, authentisch, charakterstark und mit Freude am Genuss. Und der Herkunftsbezug zu Halbtouren und zum Neusiedlersee und die Charakterorientierung, das ist letztendlich eine Tugend auch für uns. Wir dürfen nicht in einen uniformen, austauschbaren Wein hineinkommen, sondern wir brauchen diese Typizität und die Authentizität und das wird wichtig sein für die Zukunft, um da auch zu bestehen. Ich mag keine Schwarzmalerei. Ich möchte auch hier die Chance sehen und ich erlebe einfach eine Riesenfreude, wenn ich heute in Frankreich oder in Japan oder in Kanada auf einer Händlerpräsentation bin, wo die Importeure und Händler entsprechend die Weine vergleichen. Und da kann ich sagen, selbst unsere Einstiegsweine aus Österreich, wenn die gut gemacht sind, punkten immer wieder gegen Massenware aus der weiten Welt. Und da liegt halt sehr viel an uns, auch das entsprechend zu thematisieren und hinauszutragen.
1: Sehr gut. Dann möchte ich noch einen Blick in die Zukunft werfen. Worauf dürfen sich WeinliebhaberInnen, also von Ihnen in nächster Zeit freuen? Gibt es neue Projekte oder Ideen, an denen Sie derzeit mit Nestor arbeiten und über die Sie bereits etwas verraten können?
2: Also wir sind immer sehr vorsichtig, über ungeleckte Eier zu sprechen, aber wir haben zum Beispiel voriges Jahr eine recht spannende Geschichte gemacht im Zweigelt-Bereich, ein Zweigelt mit 11% Alkohol, der noch mit Mazeration Carbonic erzeugt wurde. Da haben sie ganz viel Frucht und da ist zum Beispiel ein Partner von uns in der Schweiz, hat den unter einem ganz spannenden Label von uns promoted, haben wir nur mit ihm gemacht. Der präsentiert zum Beispiel diesen Wein on the rocks auf einem großen Ice Cube als Sommergetränk. Und da spielt dann dieser Wein, das kann komplett anders, als wenn ich ihn nur gekühlt präsentiere, spielt er dann diese Aromen aus, die er bei der Mazeration Carbonic entsprechend auch entwickelt. Und so befassen wir uns halt immer weiter mit neuen Interpretationen, aber immer mit dem Fokus eher auf niedrigem Alkoholgehalt und trotzdem Trinkfreude, Länge und ein Vergnügen für den Gaumen. Und das ist eigentlich das Thema, was Sie von uns nicht mehr bekommen oder sehen werden, sind Tanninbomber. Aber viele Weingüter haben eigentlich aufgehört damit, außer es geht um entsprechende Weine, wo ich sage, die sollen wirklich sehr langfristig angelegt ihr Potenzial entwickelt, dort hat es absolut seine Berechtigung und macht seinen Sinn. Aber diese eine gute Integration und eine Trinkfreude und der Trinkfluss ist immer das, was für uns im Fokus steht.
1: Und dann ganz zum Schluss, was ist Ihr Lieblingswein?
2: Ach, das ist eine sehr gute Frage, aber ich muss hier wirklich den Pinot Gris ganz aufs Podest heben. Der Pinot Gris, wie wir ihn bei uns machen, beschert mir große Freude. Aber ja, es ist weiter gesteckt. Auch der Cabernet Franc ist eine Leidenschaft von mir.
1: Also allgemein Wein ist Ihre Leidenschaft, das konnte man hören und sehen. Herr Neukamp, ich kann nur noch sagen, vielen Dank für das interessante Gespräch und die spannenden Einblicke in Ihre Arbeit.
2: Dankeschön. Ich hoffe, es war auch für die Zuhörer und Zuhörerinnen etwas Interessantes dabei. Und herzlichen Dank für die Möglichkeit des Gespräches. Danke.
1: Alles Gute noch einmal für die kommenden Projekte und weiterhin viel Erfolg mit Nestor und der Wein Embassy. Und Ihnen, liebe Radio Mora-Hörerinnen und Hörer, danke fürs Zuhören bei Radio Mora.
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0: Es ist 10 Uhr.
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2: Aus dem Studio begrüßt sie Joschko Vlasic. Bezirksgerichte sollen zusammengelegt werden. Kleinere Bezirksgerichte könnten auch im Burgenland den geplanten Budgeteinsparungen des Bundes zum Opfer fallen. Wie die Austria-Presseagentur berichtet, führe Justizministerin Anna Sporer derzeit diesbezüglich Gespräche innerhalb der Koalition. Österreichweit sollen laut APA 16 Standorte zur Diskussion stehen, zwei davon auch im Burgenland. Aus Sicht des Justizministeriums wären alleine durch diese Maßnahme Standortkosten von jährlich 3 Millionen Euro einzusparen. Arbeitsplätze würden dadurch nicht verloren gehen, so die Auskunft aus dem Ministerium. Gemüsebauern, Herkunftsbezeichnung für Gemüse beim Wirt gefordert. Anlässlich des Tages des frischen Gemüses fordern die Gemüsebauern eine Herkunftsbezeichnung für Gemüse auch in der Gastronomie. So können die lokalen Gemüseproduzenten mit ihren hochwertigen Produkten auch gegenüber ausländischer Ware konkurrenzfähig bleiben. Weiters fordern Österreichs Gemüsebauern auch die Befreiung der Gemüsebetriebe von der CO2-Steuer. Im Durchschnitt haben die Österreicherinnen und Österreicher im Vorjahr 117 Kilogramm Gemüse pro Kopf gegessen. Insgesamt werden im Burgenland jährlich rund 62.000 Tonnen Gemüse geerntet. Berlinger Gemüse in Wallern ist der größte Gemüseproduzent in Österreich. 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
5: Es ist 10:03 Uhr, herzlich willkommen bei Radio Mora. Die Sonne hat uns jetzt verlassen, ich hoffe nur für kurze Zeit. Momentan ist es bewölkt und die Temperatur beträgt 25 Grad. Im Laufe des Tages können Sie sich noch auf Sonnenschein freuen. Nur vorübergehend tauchen dichtere Wolken auf. Die meiste Zeit ist es aber trocken. Ein kurzer gewittriger Regenschauer ist im Südburgenland aber nicht ganz ausgeschlossen. Der Wind ist heute nur noch mäßig zu erwarten und kommt meist aus Nordwest. Die Temperaturen richtig sommerlich, rund um 30 Grad, also zwischen 27 bis 31, 32 Grad höchstens, je nach Ortschaft und je nach Gelegenheiten, Gewitter und Wolken und Sonnenschein. Auf alle Fälle, jetzt ist es hier bei uns in Oberbullendorf zumindest bewölkt, bei 24 Grad sind wir im Moment. Trenutna temperatura je 24-25 stupnjeva trenutno kod nas u Gornjoj Pulji. 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
5: Die nächsten Minuten gehören ganz der Musik hier bei Radio Mora. Lehnen Sie sich zurück und genießen Sie unser Programm. Es läuft unsere dritte Memo-Stunde heute Donnerstag. Mein Name ist Jelica Saček. 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All diese Hits und noch vieles mehr hören Sie vor unseren Tagesschlagzeilen hier bei Ihrem Lieblingssender Radio Mora in unserer letzten Memo-Stunde.

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1: Es ist 10:16 Uhr, weiterhin draußen bewölkt, aber hier bei uns im Radio Mora mit viel guter Musik und mit vielen spannenden Themen. Zum Beispiel heuer, also im Jahr 2026, feiert die Vespa ihren 80. Geburtstag. Dieses Jubiläum wird vom 25. bis zum 28. Juni in Rom mit der bisher größten Party in der Geschichte des Rollers gefeiert. Zehntausende Vespisti aus aller Welt, darunter auch 165 aus Österreich, werden in der ewigen Stadt erwartet. Hier noch ein paar weitere Themen und Neuigkeiten aus den Online-Medien. ORF.at schreibt heute Donnerstag zum Beispiel auch darüber. U-Ausschuss Dakar-Telefonate im Fokus. USA und Iran unterzeichnen Vereinbarung. Dann Fischer sterben durch große Trockenheit in Oberösterreich. Urlaubseuro. In etlichen Ländern kriegt man mehr fürs Geld. US-Notenbank lässt Leitzins unverändert. Und dann natürlich WM. Österreich will Argentinien ärgern. England gewinnt WM-Hit gegen Kroatien. Ich sage nur leider. Ja, aber dann geht's auch mit ein paar weiteren Themen und diese kommen dann von der Presse.com. Dort finden Sie auch natürlich viele Artikel und Informationen rund um WM, aber auch österreichischer Industrieller kauft Signa Immobilienpark Hyatt. Dann für das US-Iran-Abkommen leeren die Veranstalter ein Luxusresort in der Schweiz. Die ersten Verhandlungen sollen in der Hotelanlage auf dem Bürgenstock im Kanton Nidwalden stattfinden. Sie punktet mit Erfahrung und ihrem Besitzer. Dann, Putin wird seinen Krieg nicht gewinnen, aber wer sagt ihm das? Kolumne von Oliver Grimm, also für die Presse.com. Dann auch viele weitere Themen aus der Politik und Gesellschaft, wie zum Beispiel Klimaklage gegen Doçnik. Jetzt geht es ums Wasser. Umwelt-NGOs wollen besseren Schutz von Grundwasser sowie ein Wasserentnahmeregister vom

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1: Übermorgen am Samstag, dem 20. Juni, ist Weltflüchtlingstag. Die Schriftstellerin und Autorin Valerie Springer, die auch Sendungen bei Campus City Radio St. Pölten erstellt, hat dazu einen Beitrag aufgenommen, den Sie jetzt hier bei uns im Radio Mora Programm hören können.
2: Ich begrüße euch zu meiner Sondersendung zum Weltflüchtlingstag. Ankommen ist noch lang kein Zuhause. Der 20. Juni ist Weltflüchtlingstag. Ein schwieriger Tag, weil das Thema uns nahe ist und zugleich gesellschaftlich stark umstritten. In vielen Ländern, auch bei uns, gibt es Unruhe, Streit, Unsicherheit, Überforderung, wenn von Flucht und Migration die Rede ist. Viele Menschen haben Sorgen, andere haben Angst. Manche fühlen sich nicht gehört und wieder andere sind selbst geflohen und müssen mit einem Leben zurechtkommen, das ihnen durch Krieg, Gewalt oder Not aufgezwungen worden ist. Und da komme ich zum Lesen von Büchern. Nicht, weil die politische Probleme lösen können, das können Bücher nicht. Literatur verhindert keinen Krieg, keine Vertreibung, keine falschen Entscheidungen. Aber sie kann den Blick verfeinern. Sie macht aus Zahlen einzelne Menschen, aus Schlagworten Lebensgeschichten. Sie macht vorschnelle Urteile eigentlich unmöglich. Zum Beispiel Ilja Trojanows Nach der Flucht. Er schreibt darin über das Danach, über das Leben in einem neuen Land, über Sprache, Fremdheit, Anpassung und die kleinen Verschiebungen. Flucht endet nicht mit der Ankunft. Die späten Tage von Natascha Wodin gehört auch hierher. Wodin erzählt immer wieder von Herkunft, Verschleppung, Nachkrieg, Schweigen und den Spuren osteuropäischer Geschichte. In ihren Büchern wird sichtbar, dass Flucht, Vertreibung und Verlust nicht nur aktuelle Themen sind, sondern lange Vergangenheitslinien haben. Maria Stepanovas Roman »Der Absprung«, hier geht es um die Frage, wie man in einer Gegenwart lebt, die von Gewalt, Krieg und Exil berührt ist. Die russische, osteuropäische und jüdische Erfahrung von Geschichte zeigt, wie brüchig Zugehörigkeit sein kann. Ganz aktuell auch das Buch von Jessica Mawena Lawson, der Roman »Kekeli«. Das Mädchen Kekeli ist 18 Jahre alt, ihr Vater kommt aus Togo. Sie stellt Fragen nach Herkunft, Zugehörigkeit und schwarzer Geschichte. Es geht nicht nur um Identität, sondern auch um Abschiebung und darum, wer in einer Gesellschaft sichtbar ist. Der Lyriker Jan Wagner hat in einem Essay im Buch »Wie wir schreiben wollen« gemeint, dass Gedichte den Lauf der Geschichte nicht ändern können. Schreiben verhindert nichts, aber es kann ein paar Gramm auf die richtige Waagschale legen. Dieser Gedanke scheint mir für den Weltflüchtlingstag sehr passend. Literatur ist keine Lösung, aber sie kann ein kleines Gewicht sein gegen Gleichgültigkeit, gegen vorschnelle Vereinfachung und gegen das Wegsehen. Am Weltflüchtlingstag geht es mir nicht um Betroffenheit. Es geht auch nicht darum, schwierige Fragen zu vermeiden. Es geht darum, den Blick nicht zu verlieren auf einzelne Geschichten, auf das, was Menschen erleben, fühlen, worauf sie sich einlassen müssen, wenn sie ihre Heimat verlassen. Es geht darum, was in einer Gesellschaft geschieht, wenn Ankommen für die einen notwendig ist und für die anderen beunruhigend sein kann. Literatur gibt hier keine einfachen Antworten, das weiß ich. Aber sie nimmt den großen Begriffen die Lautstärke. Sie zeigt nicht die Flüchtlinge, die Gesellschaft, die Politik, sondern Menschen in bestimmten Situationen, Menschen mit Angst, Fehlern, Hoffnungen. Das ist natürlich kein Ersatz für politische Debatten. Aber es kann helfen, diese Debatten weniger grobschlächtig zu führen, weniger polemisch, weniger von Schlagworten bestimmt. Nicht als Lösung, sondern als Übung im genaueren Hinsehen. Denn am Ende geht es um eine Frage, die alle betrifft. Wie kann Zusammenleben gelingen, wenn die Erfahrungen, Ängste und Hoffnungen so unterschiedlich sind? Danke fürs Zuhören.

Es ist 10.39 Uhr. Ich hoffe, Sie sind gut gelaunt und Sie haben noch ein bisschen Zeit, denn ich hätte etwas für Sie. Und zwar, bevor wir wieder Musik genießen können, habe ich ein paar regionale Veranstaltungstipps für Sie. Roland Thüringer gastiert morgen Freitag um 20 Uhr mit seinem Programm Regenerationsabend 3.0 im Lustspielhaus Lutzmannsburg. Mit neuen Geschichten aus seinem abwechslungsreichen Leben sorgt er in gewohnt entspannter Manier für beste Unterhaltung. Ein Kleinkunstabend in einfacher Sprache, spontan, humorvoll und typisch Thüringer. 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Primjerice, dakle, der Verschönerungsverein Strebersdorf lädt am Samstag, dem 20. Juni zum Gartenfest beim Vorwehrhaus in Strebersdorf ein ab 15 Uhr. Für die musikalische Unterhaltung sorgt Richie und für das leibliche Wohl wird auch gesorgt. Dann am Samstag, dem 20. Juni, findet ab 9 Uhr das Gatsch-Event des Jahres am Sportplatz Lockenhaus statt. Hüpf in Gatsch. Beim Gatsch-Event haben Kinder und Familien für jedes Fitnesslevel Spaß. 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Dann wie jeden Freitag in der Sommersaison lädt der Verein Blob auch diesen Freitag zum Genussmarkt nach Oberbullendorf ein. Der Markt erwartet Sie mit regionalen Spezialitäten, persönlichem Austausch und gemütlicher Atmosphäre schon ab 14 Uhr am Hauptplatz in Oberbullendorf. Dann hätte ich noch ein paar Veranstaltungstipps für Sie. Und zwar am 19. Juni, also morgen, findet in Wien die Veranstaltung Let's Do Drama Baby mit Konstantin Vlasic statt. Beginn ist um 20 Uhr im Roten, also in der Roter Bar des Volkstheaters Wien. Sutra će se u Beču održati priredba Let's Do Drama Baby sa Konstantinom Vlašićem. 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Početak je u 20 sati u Rote Baru Volkstheatra u Beču. Musik und Literatur erwarten Sie bei der 7. Kobersdorfer Schlossmatinee am 21. Juni, also am Sonntag um 11 Uhr im Kaisersaal von Schloss Kobersdorf. Unter dem Motto Guitars in Konzert präsentieren 4 Gitarristinnen und Gitarristen Werke von Beethoven bis Piazzolla, ergänzt durch literarische Beiträge von Alexandra Maria Timmel. Der Eintritt erfolgt gegen freie Spende. Musik.

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1: Für viele Menschen gehören Fußballabende zu den Höhepunkten des Jahres. Gemeinsam mit Freunden oder der Familie wird mitgefiebert, gejubelt, gefeiert. Doch während wir die Leistung unserer Lieblingsmannschaft bewundern, geraten die eigenen Gesundheitsziele oft ins Abseits. Bratwurst, Chips, Bier und lange Nächte gehören für viele Fans einfach dazu. Besonders bei Spielen mit späten Anstoßzeiten kommt häufig auch Schlafmangel hinzu. Die gute Nachricht: Sie müssen nicht auf Genuss verzichten, um Ihrem Körper etwas Gutes zu tun. Mit den richtigen Snacks und Getränken sowie ein paar einfachen Tricks lassen sich Fußballabende deutlich gesünder gestalten. Gesunde Snacks, Alternativen wie Gemüsesticks mit Joghurtdip, frisches Obst, Nüsse oder selbstgemachtes Popcorn sorgen für Genuss ohne schlechtes Gewissen. Auch kleine Vollkorn-Sandwiches oder Käsewürfel mit Trauben sind ideale Begleiter für einen spannenden Fußballabend anstatt Chips und so weiter. So bleiben Sie fit und können die Spiele mit voller Energie genießen.

Das war Olivia Rodrigo hier bei uns auf Radio Mora mit dem Lied The Cure. Und es ist 10.55 Uhr. Was heißt das? Wir haben nur noch ganz wenig Zeit von unserer Memo-Sendung hier auf Radio Mora. Streets of Philadelphia mit diesem Titel des also außergewöhnlichen amerikanischen Musikers verabschiede ich mich heute von Ihnen. Ich wünsche Ihnen noch einen wunderschönen Donnerstag und viele angenehme Momente. Vielen Dank fürs Zuhören. Auf Wiederhören. 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

0: Es ist 11 Uhr.
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2: Schönen Donnerstagvormittag und herzlich willkommen bei Radio Mora. Es freut mich, dass Sie heute wieder bei Romani Ora mit dabei sind. Am Mikrofon begrüßt Sie Susanne Horvath. Los geht's jetzt mit einem schönen Roma-Song und viel Spaß beim Zuhören. 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

Willkommen zurück bei Romani Ora auf Radio Amora. Wir freuen uns, dass Sie auch heute wieder mit dabei sind. Aus unserem Studio in Oberbad begrüßt Sie Susanne Horbert. In der nächsten Stunde haben wir für Sie unser aktuelles Tagesthema vorbereitet. Dazu gibt's natürlich jede Menge Roma-Musik. Bleiben Sie dran, genießen Sie die Musik und verbringen Sie mit uns einen abwechslungsreichen Vormittag. 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

0: Für viele Menschen ist ein Arbeitsplatz ein wichtiger Teil des Lebens. Wer aber mit psychischen Problemen zu kämpfen hat, stößt auf dem Weg zurück in den Beruf jedoch oft auf Hindernisse. Ein besonderes Projekt im Fokus hilft Betroffenen dabei, Arbeit zu finden und neue Chancen zu nutzen. Das ist ein gefördertes Projekt vom AMS und WAMOS. Tina Nadei berichtet.
1: Den Alltag wieder strukturieren, morgens einen Grund haben aufzustehen und neues Selbstvertrauen gewinnen. Das klingt einfach, ist für Menschen nach einer psychischen Krise aber oft eine riesige Hürde. Der erste Schritt in ein Hilfsprojekt ist meistens der schwerste, denn psychische Erkrankungen sind in unserer Gesellschaft leider noch immer ein Tabuthema. Viele Betroffene schämen sich zu Beginn, weiß René Höfer, der Geschäftsführer vom Verein FAMOS.
2: Das Wichtigste ist, dass die Menschen bei uns erleben, sie werden nicht bewertet, sondern sie werden ernst genommen. Viele von unseren Teilnehmerinnen und Teilnehmer haben bereits schwierige Erfahrungen gemacht und fühlen sich oft unverstanden oder ausgegrenzt. Deshalb setzen wir von Anfang an auf eine wertschätzende und respektvolle Atmosphäre. Bereits im ersten Monat stehen Kennenlernen, Beziehungsaufbau und individuelle Gespräche im Mittelpunkt. Ganz wichtig ist uns dabei, dass wir nicht zuerst auf die Defizite schauen, sondern auf die vorhandenen Ressourcen und Stärken der Menschen. Psychische Erkrankungen sind bei uns kein Tabuthema, sondern ein Teil der Lebensrealität.
1: Um diese Scham zu überwinden, braucht es vor allem eines: Zeit, Verständnis und einen ganz einfachen Zugang ohne Druck. Bettina Neuhaus arbeitet täglich im Projekt direkt mit den Frauen und Männern. Sie weiß, dass man die Latte am Anfang nicht zu hoch legen darf, weil die alltäglichen Hürden oft schon im Kopf beginnen.
3: Also bei uns ist schon mal die große Herausforderung, dass wir das überhaupt schaffen, dass Menschen von zu Hause rausgehen und einmal herkommen. Ja. Also das ist für sehr viele Menschen wirklich ein sehr, sehr großer Schritt, was teilweise noch gar nicht schaffen, was für uns selbstverständlich ist, ja, dass man vor die Tür geht. Einige schaffen es nicht. Ich arbeite schon mit einer Teilnehmerin schon zum 5., 6. Termin, die was mir jetzt mal kurzfristig absagt, weil sie das nicht schafft, einfach vor die Tür zu gehen und herzukommen.

0: Master, wir machen auch, dass man sagen wir am vielen Vormittag, also wir versuchen wirklich so viel Angebote wie möglich, dass die Leute einen Grund haben, vor die Tür zu gehen. Und sagen wir, wenn sie da sind, haben sie schon einen großen Schritt geschafft. Und da nutzen wir die Möglichkeit, Schritt für Schritt weiterzuarbeiten.
1: Was bei der täglichen Arbeit im Projekt aber besonders auffällt, psychische Krisen sind längst kein reines Problem von Erwachsenen mehr, die jahrzehntelang im harten Berufsleben gestanden sind. Der Druck auf die jüngere Generation wird immer größer. Das weiß auch René Höfer.
2: Ja, also speziell im Umgang mit den Jugendlichen ist die Arbeit sehr herausfordernd. Es ist dort sehr große Schwierigkeiten, teilweise im Beziehungsaufbau, untereinander im Sozialverhalten. Wir versuchen aber auch auf die jungen, besonders auf die jungen Menschen hinzugehen und die Aktivitäten, die Frau Neuhaus gerade beschrieben hat, mit dem Sport, mit dem Austausch, mit Teilhabe am sozialen Leben, sind das sicher ein großer und wichtiger Schritt dahin, in diese Richtung.
1: Wenn die Belastungen in allen Altersgruppen so stark zunehmen, muss man auch in der Betreuung neue Wege gehen. Aber wie kam es eigentlich dazu, dieses spezielle Angebot ins Leben zu rufen? René Höfer erzählt uns, wie die Idee zu Im Fokus beim Verein Vamos entstanden ist.
2: Die Idee zu diesem Projekt ist eigentlich im Tun von anderen Projekten gekommen, weil wir gesehen haben, oder weil wir relativ viele Projekte haben oder einige Projekte, wo wir mit langzeitbeschäftigungslosen Menschen uns beschäftigen. Und im Zuge dieser Durchführung haben wir einfach gemerkt, dass da Bedarf da ist. Also wir haben Mitarbeiter, die entsprechende Ausbildung haben. Wir haben jetzt auch den ersten Kursabschluss von sozialpsychiatrischen Grundkurs, der auch für unsere Mitarbeiter war. Und aus diesen vielen kleinen Bausteinen ist dann dieses Projekt entstanden, worauf wir sehr stolz sind.
1: Ein Projekt, das genau zur richtigen Zeit kommt, um den Menschen wieder eine echte Perspektive zu geben. Das war der erste Teil unserer Reportage über das Projekt Im Fokus in Oberwart. Gleich im zweiten Teil hören wir, warum künstliche Intelligenz plötzlich eine große Chance für die Betroffenen ist, warum das AMS rund 190.000 Euro genau hier richtig investiert glaubt und ob dieses Erfolgsmodell bald im ganzen Burgenland ausgerollt wird. Bleiben Sie dran.

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1: Um heute einen Job zu finden, muss man wissen, wie der Arbeitsmarkt funktioniert. Und dazu gehört mittlerweile auch modernste Technik. Im Projekt Im Fokus lernen die Teilnehmerinnen und Teilnehmer deshalb etwas, das viele überrascht. Den Umgang mit künstlicher Intelligenz, kurz KI, bei der Jobsuche. Ein echtes Erfolgstool, sagt auch Vamos-Chef René Höfer.
2: Viele von unseren Teilnehmerinnen und Teilnehmern sind zunächst überrascht, wie einfach und hilfreich die KI-Anwendungen im Alltag und speziell bei der Jobsuche sein können. Gerade Menschen, die längere Zeit nicht im Arbeitsprozess waren, fühlen sich oft unsicher beim Verfassen von Bewerbungen oder bei Recherche nach passenden Stellen. KI kann hier unterstützen, Ideen für Anschreiben liefert oder Informationen zu Beruf und Qualifizierungsmöglichkeiten verständlich vorbereitet oder aufbereitet bekommt. Uns ist dabei wichtig, dass die Teilnehmer lernen, diese Werkzeuge selbstständig, aber vor allem, was ganz wichtig ist in der heutigen Zeit, kritisch zu nutzen.
1: Diese intensive und moderne Betreuung ist natürlich eine Investition. Rund 190.000 Euro nimmt das AMS Burgenland dafür in die Hand. Gut investiertes Geld, betont AMS-Landesgeschäftsführerin Helene Sengstbratl. Denn die mentale Gesundheit der Menschen ist heute wichtiger denn je für die Wirtschaft.
3: Ja, mentale Gesundheit ist die Voraussetzung dafür, dass Arbeitsaufnahmen gelingen, dass Menschen wieder Mut fassen, dass sie sich als eigenmächtig und leistungsfähig erleben. Deswegen ist es wichtig für das AMS, auch hier zu investieren und eine Maßnahme anzubieten. Wir wissen aus Statistiken, dass bis zu einem Fünftel der Österreicher und Österreicherinnen betroffen sind von psychischer Erkrankung. Das ist aber sehr gemischt. Das sind Alkoholabhängige genauso wie Personen mit Angststörung. Und der größte Teil hat Depressionen oder depressive Verstimmungen. Das sind nicht alles diagnostizierte Erkrankungen. Und manche oder viele sind auch vorübergehend, sind dann auch wieder vorbei. Also da ist es uns wichtig, hier einfach zu unterstützen, Stabilität zu geben mit einem Maßnahmenmix von Bewerbungstraining, Bewegungseinheiten, praktischem Arbeiten, damit hier eine Arbeitsaufnahme und eine Beschäftigungsaufnahme wieder gelingen kann.
1: Und diese Investition zahlt sich aus, und zwar viel schneller als gedacht. Das Projekt liefert wunderschöne Erfolgsgeschichten von Menschen, die schon fast aufgegeben hatten und jetzt wieder mitten im Leben stehen. Die Zahlen sind überragend. Rund 60% der Teilnehmer und Teilnehmerinnen haben bereits einen festen Job oder eine Ausbildung in der Tasche. Davon war selbst die AMS-Chefin überrascht.
3: Ja, wir haben mit Im Fokus, so heißt das Projekt bei Vamos, 15 Personen von 39 Eintritten vermittelt. Das ist ein riesiger Erfolg, 60%, das hätten wir uns nie erwartet. Das zeigt, dass Vamos die Sache gut macht und dass das Angebot wirklich gut ankommt.
1: Aktuell ist Im Fokus ein Pilotprojekt im Bezirk Oberwart, aber bei diesen Erfolgszahlen liegt die Frage auf der Hand: Wie geht es weiter? Gibt es schon Pläne, das Modell auf das ganze Burgenland auszuweiten, Frau Sengstbratl?
3: Wir haben im ganzen Burgenland hervorragende Träger und Partnerinnen, mit denen wir zusammenarbeiten, Beratungseinrichtungen, arbeitsmarktpolitische Projekte, alle haben. Wir bringen ganz viel Erfahrung mit, um mit Menschen, die gerade Unterstützung nötig haben, gut zu arbeiten, sie zu supporten und zu unterstützen. Wir haben die Situation in Oberwart, dass wir mit Vamos einen Partner haben, der kongenial ist. Vamos hat große Expertise und arbeitet seit vielen Jahren mit Behinderten, mit psychisch Beeinträchtigten und bringt da ganz viel mit, das praktische Arbeiten, die Erfahrung. Also das werden wir nicht klonen können in andere Bezirke, aber das Angebot braucht es natürlich überall und wir haben auch schon sehr viele Angebote im ganzen Burgenland.
1: Das Projekt Im Fokus beweist, wenn man Menschen mit psychischen Problemen mit Respekt, Zeit und den richtigen Werkzeugen begegnet, profitieren am Ende alle: die Betroffenen, die Wirtschaft und die Gesellschaft.

Landeshauptmann Hans-Peter Doskozil hat sich nach seiner Stimmprothesenoperation erstmals öffentlich zu Wort gemeldet. In einem Video auf Social Media aus seinem Büro in Eisenstadt informierte der SPÖ-Politiker über seinen Gesundheitszustand. Der Wundheilungsprozess sei weitgehend abgeschlossen. Nun beginne die nächste Phase mit Stimmtraining und dem weiteren Aufbau. Doskozil war im April in Leipzig operiert worden. Dabei wurde ihm der Kehlkopf entfernt und eine Stimmprothese eingesetzt. Der Eingriff war nach einer Kontrolluntersuchung notwendig geworden. Damals erklärte der Landeshauptmann, er habe sich gemeinsam mit seiner Familie für diese langfristige Behandlungsmethode entschieden. Wir von Radio Mora wünschen dem Landeshauptmann schnelle Genesung. 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

Nach einem Messerangriff ist es in der nordischen Stadt Belfast zu schweren Ausschreitungen gekommen. Dabei wurden gezielt Häuser, Geschäfte und Fahrzeuge von Migranten und Migrantinnen angegriffen. Medienbericht zufolge mussten mindestens 27 Menschen ihre Wohnungen verlassen. Zahlreiche Familien suchten Schutz vor weiterer Gewalt. Unter den Betroffenen befindet sich auch eine Roma-Familie, deren Haus wiederholt attackiert und schwer beschädigt wurde. Die Familie musste ihr Zuhause verlassen. Die Vorfälle haben internationale Besorgnis ausgelöst und werfen erneut ein Schlaglicht auf die zunehmende Gewalt durch extremistische Gruppen. 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

Liebe Hörerinnen und Hörer, damit geht unsere heutige Ausgabe von Romani Ora auch schon wieder zu Ende. Ich hoffe, wir konnten Sie gut durch diesen Donnerstagvormittag begleiten. Vielen Dank, dass Sie auch heute wieder mit dabei waren und uns Ihre Zeit geschenkt haben. Ich verabschiede mich. Mein Name ist Susanne Horvath. Ich wünsche Ihnen noch einen angenehmen Tag, aber vor allem Mahlzeit. Lassen Sie sich Ihr Essen schmecken. 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

0: Es ist 12 Uhr.
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0: Es ist 14 Uhr. 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
3: Jetzt das Wetter für den Bezirk Oberpullendorf mit Hanna aus der 3D.
4: Im Moment hat es in Oberpullendorf 28 Grad und es ist mäßig bewölkt. Die Sonne scheint stark und der Wind weht nicht. Am Abend fallen die Temperaturen auf 17 Grad.
3: Wie wird das Wetter morgen?
4: Morgen steigen die Temperaturen auf 31 Grad und es wird nicht bewölkt sein.
3: Danke, Hanna.

0: Salut, je m'appelle Luc.
1: Hallo und herzlich willkommen hier in Radio Motor in Talking Heads. Ich bin Hanna aus der 3D und neben mir steht Lukas, ebenfalls aus der 3D. Und ja, wir sind heute hier mit unserem Thema Sommer oder Sommerferien. Ja, unser erstes Thema wird dann ein Rückblick auf unser Schuljahr sein, wo wir halt das ganze Schuljahr Revue passieren lassen und ja. Lukas, erzähl mal ein bisschen, wie war dein Schuljahr?
0: Also ich finde, das Schuljahr war super. Es war oft sehr lustig in der Klasse und mit ein paar Lehrern. Ab und zu haben wir ein bisschen Blödsinn gemacht, aber es hat eh nicht überhand genommen. ja, die Themen waren ein bisschen schwer, aber das liegt daran, dass gerade der Bulldozer in unserem Kopf herumfährt, wie unsere Mathelehrerin sagen würde.
1: Ja. Ja, und letzte Woche waren wir ja auf Projektwoche. Wie hat dir die gefallen?
0: Ich finde, die Projektwoche war super. Wir waren in Zell am See und haben viele tolle Orte von Österreich angeschaut. Und ja, es war auch lustig.
1: Okay, tough. Ja, und was würdest du sagen, war das beste Ereignis des ganzen Schuljahres?
0: Ich würde sagen, die Projektwoche.
1: Und wieso?
0: Weil man halt was Neues gesehen hat, weil wir auch weg von zu Hause waren. Und ja, weil es lustig war.
1: Cool.
0: Wie war dein Schuljahr?
1: Also ich würde sagen, das Schuljahr war bis jetzt eines der besten. Ja, jetzt abgesehen davon, dass die Themen halt immer schwieriger werden, vor allem in Mathe. Aber irgendwie haben wir es ja schon geschafft. Und ja, die Projektwoche war auch cool. Vor allem die Teeparty, die war sehr cool. Und ja, ich würde sagen, entweder die Projektwoche oder einer unserer Ausflüge nach Wien war am besten. Ja.
0: Letzten Samstag hatten auch ein paar von uns einen Ausflug nach Wien zu einem Mathewettbewerb.
1: Boah, ja, der war cool.
0: Und ja, wir konnten die Universität, also die Mathe-Universität besichtigen und später dann auch die Hauptuniversität. Und ja, es war eine coole Erfahrung und hat Spaß gemacht.
1: Ja, und ich wollte schon immer mal die Uni von innen sehen, weil ich will da mal studieren, wenn ich erwachsen bin. Ja, nach ein paar Liedern geht's weiter mit unserem nächsten Einstieg über unsere eigenen Sommerpläne.

0: Hallo und herzlich willkommen zurück in Radio Mora in Talking Heads. So, Lukas, jetzt machen wir mit unserem nächsten Thema weiter. Und das wäre unsere eigenen Sommerpläne. Was hast du geplant für den Sommer?
1: Also, mein Vater und ich fahren voraussichtlich nach Kärnten zu unserer Familie halt. Mhm. Da schauen wir uns dann noch das Bunkermuseum an. Da kann man Panzer fahren. Dann fahren wir wahrscheinlich noch nach Deutschland und ja, halt schwimmen gehen und so.
0: Cool.
1: Was hast du vor?
0: Also, ich werde am Anfang von den Sommerferien für eine Woche nach Kroatien fahren, nach Rovinj. Das ist so eine Kleinstadt, das ist voll schön. Und den Rest des Sommers bin ich wahrscheinlich bei meiner Oma in Günz oder in Kösek. Und ich gehe auf 3 Konzerte, so, das ist top. Und vielleicht auch noch in so ein Sommercamp bei dem Gokart-Platz in Kösek. Da war ich letztes Jahr auch schon, das war voll cool. Was machst du so gerne im Sommer eigentlich, jetzt allgemein halt?
1: Also am liebsten denke ich schwimmen, weil wenn es halt heiß ist, dann braucht man das.
0: Ja, kein Wunder. Und was noch?
1: Rausgehen und halt Sportarten, also Fußball und

0: Fahrradfahren. Mhm. Und ja, auch zocken.
1: Ja, zocken im Sommer ist tough.
0: Was machst du am liebsten?
1: Also ich gehe auch gerne schwimmen im Sommer und ich chill gerne bei meiner Oma. Und ja, und ich gehe auch gerne Eis essen, weil Eis essen im Sommer ist cool. Und ich gehe auch gerne mit meiner Cousine und mit meiner Schwester in die Stadt spazieren in Kösek. Oder auch mit meinem Buchladen oder so. Ja, weil das ist cool im Sommer. Weil da gibt es Klimaanlage. Und was ich im Sommer nicht mag, ist in der Schule im Klassenzimmer zu sitzen, weil da ist immer so heiß. Aber ja, zum Glück machen wir jetzt nicht mehr viel Stoff in den letzten Wochen. Ja, worauf freust du dich schon im Sommer?
0: Auf die Sommerferien.
1: Ja, aber was genau?
0: Ja, dass wir einfach keine Schule haben.
1: Wieso findest du die Schule so schrecklich?
0: Naja, nein, aber eine längere Pause von der Schule schadet auch nicht.
1: Okay, und über die Länge von den Sommerferien werden wir dann im nächsten Einstieg diskutieren, denn das ist ein Thema, bei dem die Meinungen sehr auseinandergehen.

0: Hallo und willkommen zurück bei Radio Mora. Heute reden wir über die Sommerferien und besprechen jetzt bei diesem Einstieg die Länge.
1: Ja, die Länge von den Sommerferien wird schon seit längerer Zeit diskutiert. Viele Leute, vor allem Eltern, sagen, dass sie viel zu lang sind. Aber Schüler und auch Lehrer und Lehrerinnen sagen, dass sie genau richtig sind. Lukas, was ist deine Meinung dazu?
0: Also ich finde, die Sommerferien sind sogar ein bisschen zu lang, weil man kann nicht so viel machen in den 2 Monaten. Also schon, aber halt nicht. Ja, es ist halt nicht wahnsinnig viel Zeit. Aber später, am Ende der Sommerferien, merkt man dann, dass es schon ein bisschen fad wird. Und ja, da vermisse ich auch ab und zu die Schule.
1: Aber was würdest du dann anders machen? Also, wie kurz würdest du die dann machen?
0: Ich würde die Sommerferien 2 Wochen kürzen, denke ich.
1: Und wo würdest du die 2 anderen Wochen verteilen? Oder würden die einfach wegfallen?
0: Ich würde die einfach bei irgendwelchen Feiertagen dazu.
1: Okay, das ist interessant. Ich würde zum Beispiel sagen, also ich würde sagen, eigentlich sind die Sommerferien genau gut halt, so lang genug. Aber ich kann auch die Sichtweise von zum Beispiel den Eltern verstehen, weil es ja, weil viele Eltern müssen ja auch im Sommer arbeiten, weil Erwachsene haben ja nur, glaube ich, 5 Wochen oder so Urlaub fürs ganze Jahr. Und da ist es halt schwer für die Kinder Betreuung zu finden. Aber trotzdem finde ich, dass man den Kindern ja diese 2 Monate gönnen kann, weil ich meine, wir sitzen ja eh gefühlt das ganze Jahr in der Schule und müssen eh immer lernen und so. Also
0: damals hat man aber noch weniger Feiertage gehabt und musste auch am Samstag in die Schule gehen.
1: Okay. Aber ich meine, nur weil es die früher jetzt nicht so gut gehabt hatten, heißt es ja nicht, dass wir sie auch schlecht haben müssen.
0: Ja, aber dann werden die unfair behandelt.
1: Ja, aber dafür können wir ja nichts. Obwohl, das ist ein schlechtes Argument, aber ich meine, man sollte seinen Frust ja nicht an uns auslassen, die ja nicht so viel dazu beigetragen haben oder so. Verstehst du?
0: Ja.
1: Also ich würde auf jeden Fall die Sommerferien nicht kürzen und du schon. Und also keine Ahnung, ich würde den Lehrern ja auch nicht diese 2 Monate Erholung ja wegnehmen, weil ich meine, du musst jeden Tag mit mindestens 3 verschiedenen Klassen interagieren, wo mindestens 20 Kinder sind. Also ich meine, das ist ja auch eine Anstrengung, vor allem mit unserer Klasse zum Beispiel. Bei unserer Klasse ist schon ein bisschen anstrengend, aber wir sind eine tolle Klasse. Ja.
0: Wir sind besser wie die B.
1: Wir machen ja keine Vergleiche. Aber ja. Lukas, willst du noch irgendwas hinzufügen zu dem Thema?
0: Also, ich finde, mir ist es eigentlich recht egal, ob es jetzt gekürzt wird oder nicht. Weil,
1: aber
0: ja, es passt
1: nicht,
0: eigentlich.
1: Was ich nicht haben will, ist Sommerferien wie in Deutschland. Weil ich kenne halt welche aus Deutschland. Und Ende Juni haben die schon Sommerferien, also zumindest dort, wo meine Verwandten halt wohnen, weil ich habe Verwandte in Deutschland. Aber dafür müssen die schon, glaube ich, beim Anfang August wieder zurück in die Schule. Das ist schon irgendwie schlecht, weil ich meine, ich will jetzt nicht im August in der Schule sitzen, wo es voll warm ist und kein.
0: Ich glaube sogar, dass es in Ungarn ist oder war. Dass die Sommerferien erst später begonnen haben.
1: Ja.
0: Und dann Mitte September halt aufgehört haben.
1: Nein, das geht so nicht, weil zumindest aus eigener Erfahrung weiß ich halt, dass die Sommerferien dort immer exakt am 1. September anfangen, außer der 1. September ist halt am Wochenende. Also ist es schon mal vorgekommen, dass meine Cousine und mein Cousin an einem Freitag in die Schule mussten und dann war halt gleich wieder Wochenende. Also es geht sich das so nicht aus. Aber die haben jetzt ihre letzte Schulwoche. Also haben die 2 Wochen vor uns aus. Ja, aber dafür haben die keine Semesterferien. Also ist das schon irgendwie, ja. Ja. So. Ja, ich würde sagen, diese Diskussion schaut bei uns sicher anders aus als zum Beispiel bei Eltern, weil Ja, weil wir wollen ja längere Sommerferien, wir wollen länger keine Schule, aber ja. So, also wir würden die Sommerferien auf jeden Fall nur etwas kürzen oder gar nicht. Aber ich wäre auch gespannt, was andere dazu sagen. Also werde ich, glaube ich, meine Eltern fragen, sie dazu. So, jetzt geht's weiter mit einem Lied, aber dann sind wir zurück hier in Radio Mora in Talking Heads mit dem Thema Sommer.

0: Es ist 14.35 Uhr und somit Zeit für die School News aus dem Gymnasium Ohr-Pullendorf. Wir sind Schager Gymnasium Bonn. Wie steht das Gymnasium?
1: Projekttage. Diese Woche sind die Klassen 3a und 3c auf Projekttagen in Klagenfurt. Die Schüler Noah, Heinrich, Jan Koh und Martin Reichert aus der 7a sind derzeit beim CanSat-Finale in den Niederlanden.
0: Exkursionen. Die 4D machte gestern eine Exkursion zur Heidi Corten Collection nach Wien. Alle ersten Klassen haben gestern einen Musical- und Instrumentenworkshop in Mattersburg besucht. Auch heute und morgen gibt es viele Exkursionen. Heute waren die Klassen 6b und 6c auf Exkursion im ORF Landesstudio Eisenstadt. Die 4b war bei Hopfen Gatschen Lockenhaus. Die ungarischen Schülerinnen der 7b fahren jetzt am Nachmittag nach Sopron. Die Klassen 4a und 4c besichtigten den Abwasserverband Oberpullendorf. Morgen sind die Klassen 3a und 3c an der Reihe. Die Klassen 1b und 1d sind morgen im Netzzentrum in Reiding.
1: Workshop und Kino. Die Burschen und Mädchen der 5. Klassen besuchten heute getrennt voneinander Workshops der Frauen- und Männerberatung. Dabei ging es um Berufswünsche, Finanzen, Mental Load und toxische Männerbilder. Die 5. und 6. Klassen gehen morgen ins Kino. Dort werden sie sich einen englischen Film in Originalsprache anschauen.
0: Maturafeier. Zum Abschluss der Reifeprüfungen findet morgen um 18 Uhr die Maturafeier im Festsaal der Schule statt. Dort werden die Maturazeugnisse, aber auch weitere Auszeichnungen verliehen. Die Spielhalle ist für die Vorbereitungsarbeiten den ganzen Tag gesperrt.

0: Hallo und willkommen zurück zu unserem Thema Sommer bzw. Sommerferien. Jetzt reden wir über beliebte Urlaubsziele.
1: Also ich würde sagen, Kroatien ist ein sehr beliebtes Urlaubsziel. Weil in Kroatien ist halt schön, es gibt Meer, es gibt viele schöne Städte und ja, es gibt viel zu tun oder halt zu besichtigen und so weiter und so fort. Und ja, und ich kenne viele, die nach Kroatien fahren bzw. fliegen oder was weiß ich. Also würde ich schon sagen, es ist ein beliebtes Urlaubsziel.
0: Italien ist eins der beliebtesten Urlaubszielen, weil es schöne Strände gibt, viele Städte und Inseln, die man besichtigen kann. Jährlich fahren wirklich sehr viele nach Italien zum Urlaub, auch fürs verlängerte Wochenende, weil es ja nicht so weit weg ist.
1: Ja, und Italien ist ja auch beliebt wegen dem Essen, weil italienisches Essen ist wirklich super. So, und dann haben wir auch noch Österreich, das ja sehr viele schöne Berge und Seen hat. Also wer halt nicht so viel für einen Urlaub ausgeben möchte, der kann auch innerhalb von Österreich Urlaub machen, weil hier ist es auch sehr schön. Zum Beispiel in Zell am See ist es sehr schön, wo wir ja auch waren. Das können wir aus eigener Erfahrung sagen. Das hat uns sehr gefallen.
0: Viele von Österreich schätzen halt Österreich nicht so und fahren lieber irgendwo anders hin. Zum Beispiel für die Hauptstädte nach London oder L.A.
1: Aber, wer fährt nach L.A.?
0: Also fliegen.
1: Ja, okay.
0: Aber Wien ist halt wirklich eigentlich eine sehr schöne Stadt und hat auch viel Kunst und Kultur.
1: Ja, das ist zweifelhaft.
0: Die man als Österreicher und Österreicherin halt wahrscheinlich nicht so sieht und schätzt, wie andere Leute, die halt nach Österreich kommen, nur um das zu sehen. Spanien ist auch ein sehr tolles Urlaubsziel, weil in Spanien gibt es halt auch sehr viel Kultur.
1: Nee, und was du nicht sagst, egal, mach weiter.
0: Und die Sonne ist halt oft da, also ist halt heiß, aber sonst ist super.
1: Ja, aber ich würde sagen, in all diesen Ländern ist es halt heiß, aber ich meine, was willst du so richtig gegen Hitze im Sommer machen? Aber irgendwie, ich mag Hitze im Sommer nicht so. Ich mag schon, dass es heiß ist, aber ich mag die Hitze nicht. Vor allem im Klassenzimmer.
0: Du magst, dass es heiß ist, aber du magst die Hitze nicht.
1: Ja, das sind zwei verschiedene Sachen. Weil die Hitze ist das, was unerträglich ist, und das halt heiß ist halt das, was der Unterschied zwischen dem Winter ist.
0: Aha.
1: Weil Winter ist ja kalt und Sommer ist heiß. Verstehst du?
0: Ja.
1: Ja. Jetzt kommt noch ein Lied und dann machen wir weiter mit unserer Moderation.

0: Hallo und willkommen zurück.
1: Ja, jetzt müssen wir uns leider schon verabschieden, denn unsere Sendung neigt sich dem Ende zu. Aber es hat uns sehr viel Spaß gemacht, euch über den Sommer zu berichten, da der Sommer ja schon nah ist. Ja, Lukas, hat es dir Spaß gemacht?
0: Ja.
1: Cool. Ja, dann...
0: Also es hat auf jeden Fall Vorfreude auf den Sommer gemacht.
1: Ja, denke ich mir auch. Und weil das, glaube ich, unsere letzte Sendung war für dieses Jahr, also und die letzte Sendung von unserem Team, also von mir und Lukas, verabschieden wir uns und wir hoffen, dass wir euch dann nächstes Jahr wiederhören können. So, also auf Wiederhören.
0: Bis zum nächsten Jahr.

Hallo und herzlich willkommen, liebe Zuhörerinnen und Zuhörer, zur heutigen Sendung hier bei Radio Spot On über die unsichtbare Welt um uns. Viele Prozesse, Strukturen und Lebewesen existieren nämlich direkt um uns herum, ohne dass wir sie jedoch mit bloßem Auge wahrnehmen können. Dazu gehören Mikroorganismen, Teilchen in der Luft, biologische Systeme im Körper oder physikalische Phänomene wie Strahlung. Und ich hätte gesagt, in der heutigen Sendung werfen wir einen sachlichen Blick auf diese verborgenen Ebenen der Realität und zeigen, wie stark sie unseren Alltag beeinflussen. Also, ich würde sagen, bleibt dran und seid gespannt, denn gleich geht's los.

Die unsichtbare Welt beschreibt alle Bestandteile unserer Umwelt, die für das menschliche Auge nicht direkt erkennbar sind. Dazu gehören sowohl biologische als auch physikalische Strukturen, die entweder viel zu klein sind oder keine sichtbare Lichtstrahlung reflektieren. Unser visuelles System ist auf bestimmte Größen und Wellenbereiche begrenzt. Alles, was unterhalb dieser Wahrnehmungsgrenze liegt, bleibt ohne technische Hilfsmittel verborgen. Dennoch bedeutet Unsichtbarkeit nicht, dass diese Dinge keine Wirkung haben. Ganz im Gegenteil. Viele dieser Elemente sind grundlegend für das Leben auf der Erde. Beispiele reichen von Luftbestandteilen über Mikroorganismen bis hin zu elektromagnetischen Wellen. Sie beeinflussen biologische Prozesse, technische Systeme und Umweltbedingungen kontinuierlich, auch wenn sie eben nicht direkt sichtbar sind.

Ich würde vorschlagen, wir schauen uns zuerst einmal die Mikroorganismen überall um uns an. Was sind Mikroorganismen denn erstmal? Also, sie sind winzige Lebewesen, die nur unter dem Mikroskop sichtbar sind. Na, nun, na, nicht. Dazu zählen Bakterien, Viren, Pilze und andere mikroskopische Organismen. Sie kommen nahezu überall vor. In der Luft, im Wasser, im Boden und sogar auf und im menschlichen Körper. Die Anzahl dieser Mikroorganismen ist enorm. Allein der menschliche Körper beherbergt Milliarden von ihnen, insbesondere im Darm und auf der Haut. Dieses sogenannte Mikrobiom ist kein zufälliger Befall, sondern ein stabiles biologisches System. Viele dieser Mikroorganismen erfüllen wichtige Funktionen. Sie unterstützen die Verdauung, helfen bei der Abwehr von Krankheitserregern oder sind an natürlichen Kreisläufen in der Umwelt beteiligt. Gleichzeitig gibt es auch pathogene Arten, die Krankheiten verursachen können. Entscheidend ist aber das Gleichgewicht zwischen diesen Gruppen. Ein stabiles mikrobielles System trägt nämlich zur Gesundheit bei, während Störungen dieses Gleichgewichts Auswirkungen auf den Organismus haben können.

Die menschliche Haut ist nicht nur eine Schutzbarriere, sondern auch ein Lebensraum für eine Vielzahl von Mikroorganismen. Diese bilden die sogenannte Hautflora oder Hautmikrobiota. Je nach Körperregion unterscheidet sich die Zusammensetzung dieser Mikroorganismen deutlich. Bereiche mit hoher Feuchtigkeit wie Achseln oder Gesichtspartien weisen andere Bakterienpopulationen auf als trockene Hautstellen. Diese Mikroorganismen erfüllen wichtige Schutzfunktionen. Sie konkurrieren mit schädlichen Keimen um Lebensraum und verhindern dadurch deren Ausbreitung. Gleichzeitig unterstützen sie die Stabilität der Hautbarriere. Hygiene beeinflusst dieses System, verändert es jedoch nicht vollständig. Denn selbst nach Reinigung regeneriert sich die Hautflora schnell. Entscheidend ist daher nicht Sterilität, sondern einfach ein stabiles biologisches Gleichgewicht.

Der größte Anteil besteht aus Stickstoff und Sauerstoff, ergänzt durch Argon, Kohlendioxid und weitere Spurengase. Zusätzlich enthält die Luft eine Vielzahl unsichtbarer Partikel. Dazu gehören Staub, Pollen, Rußpartikel und mikroskopische kleine Aerosole, die sich permanent in Bewegung befinden. In Innenräumen kann die Zusammensetzung der Luft stark variieren. Faktoren wie Lüftung, Menschenanzahl oder Materialien beeinflussen die Konzentration bestimmter Stoffe. Diese Veränderungen sind für die Menschen oft nicht direkt wahrnehmbar, haben aber Auswirkungen auf das Wohlbefinden. Und auch gesundheitlich spielt die Luftqualität eine wichtige Rolle. Feine Partikel können in die Atemwege gelangen und dort Reaktionen auslösen. Und genau deswegen ist die Qualität der Umgebungsluft ein entscheidender Umweltfaktor. Check, check, check.

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Hallo und herzlich willkommen, liebe Zuhörerinnen und Zuhörer, zur zweiten Hälfte der heutigen Sendung hier bei Radio Spot On. Mein Name ist Sophie und in der heutigen Sendung geht es um die unsichtbare Welt um uns, also um Prozesse, Strukturen und Lebewesen, die direkt um uns herum existieren, ohne dass wir sie jedoch mit bloßem Auge wahrnehmen können. In der ersten Hälfte haben wir dazu schon die Haut und auch die Luft angesehen und generell mal die Fragen gestellt, welche Mikroorganismen es um uns gibt und was Mikroorganismen überhaupt sind. Und ich würde sagen, wir starten gleich weiter in die zweite Hälfte mit dem Wasser. Das Wasser ist nämlich nicht nur eine chemische Verbindung, sondern auch ein Lebensraum für unzählige Mikroorganismen. In Seen, Flüssen und sogar in Trinkwasser existieren nämlich komplexe mikrobielle Systeme. Diese Organismen übernehmen wichtige Aufgaben im natürlichen Kreislauf. Sie bauen organisches Material ab, tragen zur Selbstreinigung von Gewässern bei und sind Teil der Nahrungsketten im Wasserökosystem. Gleichzeitig kann Wasser aber auch Schadstoffe transportieren, die für den Menschen nicht sichtbar sind. Dazu gehören chemische Rückstände oder mikrobielle Belastungen, die nur durch technische Analyse nachweisbar sind. Die Qualität vom Wasser hängt daher stark von biologischen und auch chemischen Prozessen ab, die vollständig außerhalb der direkten Wahrnehmung stattfinden.

Ein großer Teil der modernen Umwelt basiert auf physikalischen Phänomenen, die für das menschliche Auge unsichtbar sind. Dazu gehören elektrische Felder, Radiowellen und andere Formen elektromagnetischer Strahlung. Diese Wellen durchdringen unseren Alltag ständig. Kommunikationstechnologien wie Funk, Internetverbindung oder mobile Datenübertragung basieren auf genau diesen unsichtbaren Signalen. Man unterscheidet hier zwischen nicht ionisierender und ionisierender Strahlung. Während erstere im Alltag weit verbreitet ist, kommt letztere eher in medizinischen oder technischen Bereichen vor. Obwohl diese Phänomene also nicht sichtbar sind, lassen sie sich aber trotzdem messen und vor allem technisch nutzen. Sie bilden die Grundlage moderner Informations- und Kommunikationstechnologien.

Der menschliche Körper ist selbst ein komplexes Ökosystem aus Zellen, Mikroorganismen und biologischen Prozessen. Besonders der Darm enthält eine Vielzahl von Bakterien, die gemeinsam das Darmmikrobiom bilden. Dieses System spielt eine wichtige Rolle bei der Verdauung, indem es Nahrungsbestandteile aufspaltet, die der menschliche Körper alleine nicht verarbeiten könnte. Darüber hinaus beeinflusst es das Immunsystem und verschiedene andere Stoffwechselprozesse. Auch auf andere Körperfunktionen kann das Mikrobiom indirekt wirken. Forschungen zeigen Zusammenhänge zwischen Darmflora und allgemeinem Gesundheitszuständen, auch wenn viele Mechanismen noch untersucht werden müssen. Der menschliche Körper ist damit nicht nur ein einzelnes biologisches System, sondern eben vielmehr ein Zusammenspiel aus menschlichen Zellen und mikrobiellen Gemeinschaften.

Nun ja, jetzt haben wir ja sehr viel über die unsichtbare Welt um uns herum gesprochen, aber wir wissen gar nicht, warum denn diese unsichtbare Welt jetzt überhaupt so wichtig ist. Nun ja, die unsichtbare Welt hat direkten Einfluss auf Gesundheit, Umwelt und technologische Entwicklungen. Viele Prozesse, die unser Leben bestimmen, finden auf mikroskopischer oder physikalischer Ebene statt. Moderne Forschung nutzt verschiedene Technologien, um diese Bereiche sichtbar zu machen. Mikroskope, Sensoren und Analyseverfahren ermöglichen es, Strukturen zu untersuchen, die früher nicht zugänglich waren. Das Verständnis dieser unsichtbaren Systeme ist entscheidend für Medizin, Umweltschutz und technologische Innovationen. Es hilft dabei, Krankheiten besser zu verstehen, Ressourcen zu schützen und neue Entwicklungen zu ermöglichen. So zeigt sich also, die unsichtbare Welt ist nicht getrennt von unserer Realität, sondern bildet sogar ihre Grundlage, auch wenn sie erst durch Wissenschaft vollständig sichtbar wird.

Und damit, liebe Zuhörerinnen und Zuhörer, endet auch schon wieder unsere heutige Sendung hier bei Radio Spot On über die unsichtbare Welt um uns herum. Wir haben gemeinsam gesehen, dass viele entscheidende Prozesse nicht direkt sichtbar sind, aber dennoch ständig wirken. In der Luft, im Wasser, im Körper und in der Technik. Diese unsichtbaren Strukturen zeigen, wie komplex und vernetzt unsere Umwelt tatsächlich ist. So, das war's aber auch schon wieder für heute. Schaltet aber doch auch gerne das nächste Mal wieder ein, denn jeden Montag, Mittwoch und Donnerstag von 16 bis 18 Uhr heißt es Radio Spot On. Aber bis dahin, macht's gut. Tschüss!

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0: Herzlich willkommen bei Radio Mora Podcast und bei der Radio Mora Schülersendung, einer neuen Schülersendung, und zwar vom BRG, ja, oder BORG Jennersdorf. Und der Podcast nennt sich Borgcast. Neben mir steht Professor Marton Iesch. Er koordiniert hier bei uns bei Radio Mora die Schulsendungen und hat Kontakt zum Gymnasium in Jennersdorf hergestellt. Die waren natürlich begeistert von der Idee, dass sie selber Sendungen machen dürfen. Lieber Marton, wie war das denn eigentlich? Wie ist das passiert?
1: Ja, ich grüße Sie, liebe Zuhörerinnen und Zuhörer. Jacqueline Carbonell oder Jacqueline ist ja meine Kollegin gewesen im Musikschulwerk und sie ist seit 2 Jahren im Gymnasium als Musiklehrerin tätig. Und sie ist ja eine sehr engagierte Lehrerin und macht immer über das Maß hinaus in ihrem Unterricht. Und auf einmal ist sie aufmerksam geworden auf diese Schülersendungen eben aus Oberpullendorf und Oberwart. Und sie hat gemeint, das könnte sie auch mit ihren Schülerinnen und Schülern vornehmen. Und der Herr Direktor hat sie dabei sofort unterstützt.
0: Das heißt, wir werden ab September eine Schulsendung des BORG Jennersdorf hören dürfen. Aber natürlich haben wir, damit die Spannung groß bleibt, ja, eine kleine Kostprobe bekommen. Eine Probesendung haben die uns geschickt und die hören wir uns jetzt an.
1: Viel Spaß mit den Beiträgen der Schülerinnen und Schüler aus dem Gymnasium Jennersdorf.

0: Hallo, wir sind die Marie-Therese,
1: die Valentina
2: und die Marlene.
0: Wir dürfen euch den Podcast, keine Panik, es ist nur Schule, vorstellen. Unser Podcast ist ja besonders für Schülerinnen und Schüler, die manchmal das Gefühl haben, dass Schule zu viel ist. Zu viele Erwartungen, zu viele Vergleiche, zu viele Noten. Hier bei unserem Podcast wollen wir euch auch hilfreiche Tipps geben. Aber Marlene, warum entsteht dieser Druck überhaupt?
2: Also ich kann das nicht so richtig sagen, weil ich bin ja kein Experte oder kein Psychologe oder so irgendwas. Aber wenn man ehrlich ist, eine Schule ja manchmal richtig nervig, aber nicht wegen Mathe oder Deutsch. Ja okay, manchmal auch wegen Mathe, aber meistens einfach für alle Erwartungen, die was herkommen. So, die Eltern sagen, mach dein Bestes, für Lehrer, das ist wichtig für eure Zukunft, für Social Media, da wird alles einfach nur perfekt gezeigt. Und für uns selbst, man darf nichts verhauen, aber da ist eigentlich wichtig zu wissen, man darf Fehler machen, man darf was nicht verstehen, man darf müde sein und man darf eine Note verhauen, weil kein Mensch ist perfekt, wirklich niemand. Aber Valentina, was passiert, wenn du eine schlechte Note hast?
1: Also ganz kurz gesagt, es passiert nichts. Ja, anfangs bist du vielleicht enttäuscht und denkst, dass dein ganzes Leben jetzt vorbei ist, aber es ist eigentlich nicht so. Nach kurzer Zeit hast du alles wieder vergessen und das Leben geht weiter. Im weiteren Leben wird dich auch keine Person fragen, so, ey, was hast du eigentlich in Mathe gehabt? Wirklich niemand. Marie-Therese, was man früher gern gewusst hat.
0: Ja klar, es gibt immer Menschen, die gefühlt mir anzuschreiben, aber das heißt nicht, dass sie mehr wert sind oder automatisch erfolgreicher sind. Wir alle sind nur Menschen und wir haben alle unterschiedliche Stärken. Und der Wert hängt ja garantiert nicht ab, wie gut ihr Gedichtsanalyse kann oder ein Satz des Pythagoras. Marlene, was sind eigentlich so hilfreiche Tipps?
2: Fangen wir mal an mit dem ersten. Auf jeden Fall Minischritte statt Überforderung. Wenn man gar nicht anfangen kann und man einfach viel zu faul dafür ist und man sich denkt, ja, das will ich jetzt ganz sicher nicht machen, fangt einfach klar an, so vielleicht so 5 Minuten Vokabeln durchlesen, das reicht für den Anfang auch schon mal. Und meistens, wenn man angefangen hat, geht's dann weiter.
3: Okay.
0: Also der zweite Tipp ist mit Vergleichen stoppen. Mit Vergleichen stoppen ist ehrlich leichter gesagt als dann, weil es ist ja menschlich, dass wir uns mit anderen Menschen vergleichen. Aber du musst bedenken, wir haben nicht alle die gleichen Stärken, die gleichen Voraussetzungen und nicht das gleiche Leben. Sich mit anderen zu vergleichen, ist das gleiche wie beim 100-Meter-Lauf zum Starten, ne? Aber wir beginnen alle von verschiedenen Startlinien. Valentina, was ist denn der dritte Tipp?
1: Also Pausen sind definitiv kein Zeichen von Faulheit. Sie gehören beim Lernen dazu. Ohne Pausen speichert eigentlich ein relativ gar nichts.
0: Haben wir noch Überforderungen ernst nehmen? Wenn du merkst, dass einfach viel zu früh wird, redet darüber mit einer Person, die du magst oder dem, was du vertraust oder dem, was dich vielleicht versteht. Überforderung ist ja kein Zeichen von Schwäche, weil ich glaube, wir sind alle manchmal überfordert. Zum Beispiel beim Mathematiklernen bin ich oft überfordert. Sondern eine Stärke. Du musst nicht alleine damit klarkommen. Marlene, was ist noch so ein Tipp?
2: Dass man Noten als Feedback nimmt und nicht als Urteil, weil eine Note, die sagt nicht, wie du bist als Mensch. Sie sagt eigentlich nur so vom Stoff her, wo du gerade stehst, ob du den Stoff verstanden hast oder nicht. Und das ist einfach nur so ein Feedback, dass du so zum Beispiel, wenn es jetzt schlechter war, dass du einfach so dich jetzt mehr bemühst und dass es besser wird.
1: Also der nächste Tipp wäre Stärke sammeln, die nichts mit Schule zu tun hat. Also such dir Dinge, die dir Spaß machen und nichts mit Schule zu tun haben. Also das kann relativ alles sein, wie Musik, Sport, Spiele, Zeichnen, Kochen, Tanzen oder einfach irgendwas. Warum dir das hilft? Also du merkst, dass du außerhalb der Schule Dinge tun kannst und Erfolge hast und dann fühlst du dich einfach nicht so schlecht über die Noten, die eigentlich gar nicht so schlimm sind. Du siehst so, ey, ich bin mehr als nur meine Noten und genau das ist wichtig.
0: Vielen Dank fürs Zuhören, hoffentlich hat es euch gefallen und hilft es euch. Schule ist wichtiger, aber man selber ist halt wichtiger. Denk dran, du bist mehr als nur Schule und du musst nicht alles perfekt schaffen. Mach Schritt für Schritt, ist besser in deinem eigenen Tempo. Wir hören uns in der nächsten Folge von Keine Panik, es ist nur Schule. Tschüss!
2: Hallo und herzlich willkommen zu unserer letzten Folge von unserem Podcast Keine Panik, es ist nur Schule. Und wieder mit dabei sind
0: die Marie-Therese,
1: die Valentina
2: und ich, also die Marlene. Und heute holen wir Tipps und Meinungen anderer Personen, also sozusagen ein Interview, weil wir in den letzten zwei Folgen einfach nur wir selber geredet haben. Deswegen holen wir jetzt andere Personen dazu. So, wir haben jetzt unsere erste Kandidatin gefunden, und zwar die Emilia aus der 5B, also eher aus unserer Klasse. Und zwar die erste Frage ist, was stresst dich in der Schule am meisten?
3: Also eigentlich stresst mich jetzt nicht so richtig, aber bei Schularbeitenphasen vor Weihnachten oder vor die Semesterferien, ist dann immer stressig. Aber sonst geht's eigentlich. Du darfst das alles nicht zu ernst nehmen am Nachmittag und so. Und ja.
2: Die zweite Frage lautet, was hilft dir, wenn du vor einer Schularbeit oder am Test Angst hast?
3: Ich weiß, das ist jetzt schwer, aber man muss halt wirklich, wenn du weißt, es wird schwer, schon eine Woche vielleicht vorher anfangen und das halt gut einteilen. Und immer nur das lernen, was du halt wirklich brauchst. Nicht so unnötige Sachen, aber ja.
2: Und die letzte Frage, Emilia. Was sollten Schüler nie vergessen, egal wie stressig Schule wird?
3: Dass Schule nicht alles ist. Du musst trotzdem Spaß haben und so. Und es ist ja, im 10. Jahr ist es egal, welche Noten du da mal gehabt hast, so. Nicht immer nur auf Schule achten und ja.
2: Vielen Dank, Emilia.
1: Wir haben unsere zweite Kandidatin gefunden. Pauline, was macht dir in der Schule mehr Druck? Erwartungen von anderen oder von dir selbst?
4: Ich glaube schon die Erwartungen von mir selbst. Obwohl natürlich auch Erwartungen von anderen Leuten, auf die lege ich halt an Wert. Einfach zum Beispiel, was meine Eltern denken, was Lehrer über mich denken, was Mitschüler über mich denken und Mitschülerinnen. Das ist auf jeden Fall ein großer Faktor, aber was von innen kommt, ist, glaube ich, immer noch das, was am meisten für mich zählt.
1: Die zweite Frage wäre, was würdest du an der Schule ändern, damit Schüler weniger Angst haben?
4: Also ich muss sagen, in unserer Schule herrscht ein sehr familiäres Umfeld, das von Haus aus schon. Aber ich würde trotzdem, ich glaube einfach, dass Lehrer und Schüler mehr miteinander kooperieren, mehr Aufgaben zusammen bewältigen, als gegeneinander zu arbeiten. Auch, dass Klassen untereinander viel miteinander machen, weil da entsteht dann sonst eine Spaltung zwischen Sportklassen und Nicht-Sportklassen. Das ist etwas, das vermieden werden könnte. Also da könnte man auf jeden Fall einfach ein mehr familiäres Umfeld schaffen, in dem man einfach mehr zusammenarbeitet.
1: Wir haben unseren dritten Kandidaten, Flavio. Vergleichst du dich oft mit anderen? Wie wirkt sich das auf dich aus?
5: Ich vergleiche mich schon oft mit anderen, um zu schauen, ob ich besser oder schlechter oder vielleicht sogar gleich bin wie andere. Und das macht mich schon manchmal nervös, wenn ich schlechter bin als andere. Aber das ist okay, finde ich.
1: Okay. Die zweite Frage ist, was müsste sich im Schulsystem ändern, damit der Satz "keine Panik, es ist nur Schule" wirklich stimmt?
5: Das Notensystem für mich, damit die Noten nicht die ganze Zukunft, stimmt nicht ganz, aber die Zukunft bestimmen.
1: Danke.
0: Also wir haben jetzt unsere vierte Kandidatin da, die Chenge. Denkst du, Noten zeigen wirklich, wie schlau jemand ist?
6: Ich denke nicht, dass Noten zeigen, wie schlau jemand ist, da die Tests nicht auf jeden individuell angestimmt werden und jeder anders lernt und die Fragen und Antworten anders preisgibt.
0: Okay, jetzt die zweite Frage. Wann fühlst du dich in der Schule am meisten überfordert?
6: Wenn die Tests und Schularbeiten und Wiederholungen und alles auf einmal ist und man für mehrere Fächer gleichzeitig lernen muss.
0: Okay, danke schön.
2: Wir haben jetzt unsere fünfte Kandidatin, die Katja. Und Katja, hat es jemals einen Moment gegeben, in dem du gedacht hast, ich schaffe das nicht mehr?
7: Also ja, dann hat es schon öfters gegeben, weil ich einfach überfordert war, beziehungsweise in Mathe und Deutsch einfach Schwierigkeiten habe mit Lernen. Aber wenn man sich Hilfe sucht oder nach Hilfe fragt, schafft man immer meistens alles.
2: Was würdest du einem Schüler sagen, der was gerade Angst vorm Versagen hat?
7: Dass er keine Angst haben soll, weil man kann alles schaffen, wenn man es will.
2: So, das war's jetzt mit unserem Podcast. Wir hoffen, hat euch gefallen und vielleicht ein bisschen weiterkurven. Und denkt dran, Schule ist wichtig, aber nicht alles.
1: Hallo und herzlich willkommen zu der zweiten Folge unseres Podcasts. Keine Panik, es ist nur Schule. Heute dabei sind wie immer Valentina,
8: Marie-Therese
2: und Marlene.
1: Letztes Mal haben wir über Panik in der Schule gesprochen und dieses Mal möchten wir über Lernmethoden sprechen, die euch helfen, im Alltag mit Lernstress besser klarzukommen. Marie-Therese, warum Lernmethoden so wichtig sind?
0: Viele Schülerinnen und Schüler, aber auch Studierende oder Erwachsene lernen ja stundenlang. Und trotzdem bleibt bei uns auch immer wenig hängen. Das liegt oft daran, dass man schlecht lernt. Dass man nicht schlecht lernt, sondern daran, dass man die falschen Lernmethoden benutzt. Wenn man versucht zu verstehen, wie unser Gehirn arbeitet, dann fällt uns das Lernen teilweise einfacher und schneller oder es kann sogar angenehmer werden. Aber Marlene, was bedeutet Lernen wirklich?
7: Also, Lernen passiert oft nicht einfach nur, wenn wir Texte lesen. Es passiert, wenn das Gehirn Informationen verknüpft und abruft. Also, gute Lernmethoden sorgen dafür, dass das Gehirn aktiv arbeiten muss und nicht nur passiv zuhört oder liest.
1: Also, verstehen statt auswendig lernen ist immer besser. Man nimmt sich zum Beispiel ein Thema und erklärt es so einfach, als würde man es einer Person erklären, die nichts davon weiß, zum Beispiel ein Kind. Sobald man merkt, dass man hängen bleibt, weiß man, dort ist noch eine Lücke. Danach vereinfacht man die Erklärung weiter. Das Gute daran, man merkt sofort, ob man etwas wirklich verstanden hat. Marie-Therese, warum Wiederholungen zum richtigen Zeitpunkt?
0: Unser Gehirn vergisst ja relativ schnell, deshalb bringt es uns nichts, alles auf einmal zum Lernen. Verteiltes Wiederholen sorgt dafür, dass uns der Stoff genau wieder hängen bleibt oder wiederholen und wenn wir das schon fast vergessen haben. Das stärkt die neuronalen Verbindungen enorm. Viele nutzen dafür Karteikarten oder halt bestimmte Apps. Es gibt ja zum Beispiel noch Unity und so. Und die können halt relativ gut sein. Marlene, wo ist es eigentlich besser zum Konzentrieren und dann hat man weniger Stress?
7: Also, viele Menschen versuchen mehrere Stunden am Stück zu lernen und die wundern sich dann aber, warum sie irgendwann nichts mehr merken und nichts mehr aufnehmen können. Aber bei der Methode, die was wir dir jetzt sagen werden, da lernt man 25 Minuten, macht dann 5 Minuten Pause und nach 4 Runden, also wenn man das 4-mal gemacht hat, gibt es dann eine längere Pause. Das ist simpel und funktioniert unglaublich gut, weil es da keine Überforderung mehr gibt.
1: Also Lernen mit mehreren Sinnen. Das Gehirn merkt sich Dinge besser, wenn verschiedene Sinne beteiligt sind. Also laut vorlesen, bunte Mindmaps zeichnen, Videos anschauen, Erklärungen aufnehmen und anhören oder Modelle bauen. Je mehr Abwechslung beim Lernen entsteht, desto leichter bleibt der Stoff im Gehirn hängen. Marie-Therese, welche Lerntypen?
0: Also viele glauben, dass sie einen festen Lerntypen haben. Das habe ich ja ganz lang geglaubt. Wissenschaftlich ist es zwar nicht bewiesen, aber jeder hat trotzdem Vorlieben. Wichtig ist nicht der Typ, sondern die Kombination. Wer einen Inhalt hört, sieht, erklärt oder selbst anwendet, hat halt bessere Chancen, sich langfristig das im Kopf zu behalten. Zum Beispiel ich lese mir das durch, dann geht es in meinem Kopf und dann lese ich mir das laut vor und sprich das vor. Ja, zum Abschluss, welche ist die beste Methode?
7: Also, es gibt nicht wirklich eine perfekte Lernmethode. Wer bewusst lernt statt lange, wird halt schneller Fortschritte sehen und weniger Stress haben. Und es wird sicher langfristig erfolgreicher sein. Also, was wir daraus schließen können, es gibt nicht die perfekte Lernmethode. Du musst einfach so mehrere ausprobieren und dann so herausfinden, was für dich am besten ist.
1: Vielen Dank fürs Zuhören. Hoffentlich hat es euch gefallen und geholfen. Bis zum nächsten Mal.

0: Erasmus ist ein europäisches Austauschprogramm, welches Schülerinnen und Schülern ermöglicht, in ein anderes europäisches Land zu reisen. Die Idee dahinter ist ganz simpel: Lernen über den Unterricht hinaus neue Kulturen, Sprachen und Leute kennenzulernen. Im Jahr 1987 wurde das Programm gegründet und mittlerweile nehmen jedes Jahr Tausende von jugendlichen Schülern daran teil.
1: Worum geht's eigentlich bei Erasmus?
2: Mir geht es um die Entlastung der Kosten.
3: Ich freue mich einfach auf den gemeinsamen Urlaub mit meiner Klasse.
1: Hier geht es vor allem um einen kulturellen Austausch und auch um einen Austausch mit anderen Leuten.
2: Erasmus am Borg-Jennersdorf bedeutet nicht nur, dass man in ein anderes Land reist, es gibt auch regelmäßige Erasmus-Projekte, in denen Schüler im Vorfeld zusammenarbeiten, sich auf eine Reise vorbereiten. Dabei geht es nicht nur um den schulischen Austausch, sondern auch um die Vorbereitung auf das Leben in einer anderen Kultur. Zusammenfassend lässt sich sagen, Erasmus ist nicht nur ein Austauschprogramm, sondern eine Möglichkeit, dass sich neue Türen öffnen, Herausforderungen und Chancen bieten.
3: In der nächsten Folge werden wir spezifisch darauf eingehen, welche Länder wir vermehrt bereisen und wie wir uns richtig auf diese Reisen vorbereiten.
1: Bleibt neugierig und offen und freut euch auf neue Einblicke. Bis zur nächsten Folge.

0: Hallo, wir sind Hanna,
1: Annalena
2: und Emilia.
0: Und in der heutigen Podcast-Folge reden wir über Fremdsprachen in unserer Schule.
1: Also wir reden heute über Englisch und Englisch ist halt ein Pflichtfach. Das hat mal bis zur Matura, leider kann man es halt nicht abwählen.
2: In der heutigen Folge reden wir über verschiedene Lernmethoden und die Unterschiede zu unserer Muttersprache. Also wenn ihr euch schwer tut, bleibt dran, vielleicht bringt es euch ja was. Wir reden heute mit Marlene. Marlene sagt Hallo.
3: Hallo!
2: Sie geht mit uns in die Klasse.
0: Findest du Englisch im Schulunterricht wichtig?
3: Ja, ich finde Englisch schon wichtig, weil in der heutigen Zeit brauchst du es jetzt eigentlich schon überall. So, wenn du reisen willst und generell einfach gefühlt schon überall, um mit anderen Leuten zu kommunizieren.
0: Gibt es Unterschied zu deiner Muttersprache, also Deutsch?
3: Also ja, es gibt sicher Unterschiede, die kann ich jetzt aber nicht so genau nennen, aber zum Beispiel Artikel gibt es halt auch im Deutschen viel mehr als in Englisch, weil in Englisch gibt es ja nur der und ja, ich finde einfach Englisch noch leichter als Deutsch so.
1: Ja. Also Marlene, lernst du überhaupt und wenn ja, wie lernst du?
3: In Englisch lerne ich meistens gar nichts, weil ich es meistens schon verstehe, aber wenn ich lerne, lese ich die Vokabeln einfach durch noch ein paar Mal oder die Grammatik schaue ich mir dann auch so ein bisschen an und dann geht's eigentlich.
2: Gibt's also irgendwas, wo du dir überhaupt schwer tust oder kannst du alles?
3: Also nein, Englisch gibt's eigentlich nicht so, wo ich mir wirklich schwer tue.
2: Das ist super, ja. Macht dir die Sprache aber auch Spaß oder lernst du das auch nur gezwungenermaßen?
3: Also mir macht die Sprache sehr Spaß zum Sprechen. Ich finde es besser als Deutsch. Ich finde, das hört sich einfach besser an als Deutsch. Und ja, mir macht das eigentlich sehr Spaß.
1: Warst du schon mal in England oder in einem Land, in dem man Englisch spricht?
3: Ja, ich war im Vereinigten Königreich, also in England, also in Eastbourne. Und dort waren wir halt auch von der Schule aus weiter. Und da waren wir dann halt auch in London und so und das war sehr super.
1: Und hast du dann auch besser Englisch können oder was würdest du sagen?
3: Naja, besser nicht, aber man hat halt schon was draus gelernt. So, es war so wie so ein Listening in echt, weil die reden halt auch ganz anders wie im Listening gefühlt. Also, und das war halt auch so eine Übung.
0: Okay. Hörst du englische Musik?
3: Ja, eigentlich hauptsächlich englische Musik.
2: In welchem Zeitraum befinden wir uns da? Sicher?
3: Wie meinst du das? In welchen
2: also
3: Zeiten?
2: Hörst du so die neue Musik, 2000er?
3: Ach so meinst du das? Ja, also ich höre so alles so von 70er weg bis zu 2010, bis zu heutige Lieder auch so ein paar, also da ist alles dabei.
1: Also das war die heutige Podcast-Folge. Ich hoffe, es hat euch gefallen und es war sehr unterhaltsam. Vielen Dank, Marlene, und
3: gerne,
1: tschüss.
3: Gerne, danke.
2: Hallo, heute reden wir über Französisch. Ich persönlich, ich kann nichts in Französisch, außer Je m'appelle Emilia. Aber wir reden über die Schwierigkeiten und wie man leichter lernt.
0: Heute reden wir mit Valentina. Valentina, sag Hallo.
4: Hallo.
1: Also, jetzt wollen wir wissen, warum

0: Und überhaupt Französisch gegangen bist, weil Latein ist halt schon besser, ne?
1: Ja.
2: Also persönlich würde ich sagen, Französisch ist eine lebende Sprache. Also ja, und später im Leben kann ich mindestens ein paar Sachen anwenden, wenn ich vielleicht in Frankreich bin. Ja.
0: Wenn du überhaupt lernst, was hilft dir dabei?
2: Also, ich bin kein Mensch, der lernt, mindestens nicht viel. Ich würde sagen, viel lesen und mal die Sprache hören, dann einfach probieren, selber die Aufgaben zu lösen und ja, viel Vokabeln lernen.
0: Und hast du irgendwas, wo du dir besonders schwer tust oder besonders leicht?
2: Nein, natürlich nicht.
1: Okay, als du das erste Mal Französisch hattest, was hast du in der ersten Stunde gedacht? Also war es ein guter erster Eindruck oder hast du da gedacht, Hilfe, was mache ich da?
2: Also mein erster Eindruck war Hilfe. ja, die Sprache an sich gefällt mir sehr, aber die Lehrer sind da schon eine andere Geschichte.
1: Ja, das verstehe ich. Also man kommt mit jedem Lehrer besser oder schlechter zurecht.
2: Ja.
1: Okay, dann sag mir jetzt drei Worte, die du mit Französisch verbindest.
2: Also das wären kompliziert, anstrengend und super interessant, ja.
1: Ja?
3: Begeistert dich die Sprache auch oder interessiert es dich dann?
2: Wenn es mich nicht interessieren würde, dann wäre ich nicht da. Also ja, es interessiert mich schon.
3: Dann auch mal auf Frankreich?
2: Nein, eigentlich nicht, weil die Sprache und meine Kenntnisse sind nicht so gut und ich habe Angst, dass ich mittendrin in der Konversation einfach aufhöre zu reden und nichts mehr verstehe.
0: Das war's wieder für heute. Danke, Valentina. Es eine Folge kommt noch. Also bis zum nächsten Mal. Tschüss.
1: Hallo, heute reden wir über Latein, IGA Latein. Und wir reden darüber, wie eine typische Lateinstunde so abläuft, also was wir so machen, und wir geben Tipps für neue Schüler. Also bleibt dran. Wir reden dazu wieder mit Marlene.
3: Hallo! Bist du froh, dass du Latein gewählt hast oder bereust du es?
4: Also ich bereue es nicht. Ja, ich bin schon froh, dass ich Latein gewählt habe.
3: Was macht ihr so in einer normalen Lateinstunde?
4: Ich glaube, so einmal die Woche einen Text übersetzen, dann ganz viele Übungen im Buch. Und ja, so manchmal lernen sie uns auch neue Themen, so in der Grammatik und so, und ja.
3: Und ist es für dich eher spannend oder langweilig?
4: Ja, also es kommt ja darauf an, so was man machen muss. So meistens eigentlich schon spannend, so die Geschichte so, aber manchmal halt also etwas langweiligere Themen, aber im Großen und Ganzen schon eher spannend.
3: Glaubst du, dass dir Latein was im späteren Leben bringt, zum Beispiel zum Studieren?
4: Ja, ich glaube, sicher hilft es mir dann.
0: Wo tust du dir leichter, Marlene, beim Übersetzen oder bei der Grammatik?
4: Also ich würde sagen, beim Übersetzen, aber laut der Schularbeit eher Grammatik.
0: Und hast du Tipps für neue Schüler, damit sie sich leichter tun?
4: Also ich würde sagen, von Anfang an gleich mitlernen, so die Vokabeln auch gleich sofort alles so mitlernen und dann geht es schon, dann staut sie das bis zur Schularbeit auch nicht, sondern kennt sie eigentlich bis dorthin schon alles.
0: Willst du überhaupt nach Rom oder eher nicht?
4: Doch, ich will schon nach Rom. Also ich glaube, es ist schon schön, so, aber es ist halt nicht so Platz 1, was ich besichtigen will. Ja.
1: Okay. Gibt es was, wo du dir das schwer tust oder kannst du alles, so wie in Englisch?
4: Also in Latein, ja, so ich finde die Possessiv- und Personalpronomen nicht so einfach, aber they gehen auch. Also es ist nicht so schwer, wie manche tun.
1: Und wenn du lernst, fallen dir da Ähnlichkeiten zu anderen Sprachen auf?
4: Ja, bei den Vokabeln, da kann man sehr viel herleiten und das ist sehr praktisch.
1: Von welchen Sprachen sind da? Welche Sprachen sind ähnlich so?
4: Also sehr viel vom Englischen, vom Deutschen auch so manchmal und vielleicht sogar vom Spanischen auch noch so ein bisschen.
1: Und fällt dir da jetzt spontan ein Beispiel ein?
4: Ja, Ego heißt auf Latein Ich und Egoist ist ja auch so ein Ich-Mensch und so. Und ja.
1: Okay.
0: Das war die letzte Folge. Wir hoffen, das war spannend und ja, tschüss.
1: Oh, hört mich auf. Salvete Discipoli et Discipole, wir sind Vasilisa
3: und Natalie.
1: Und in unserem Podcast geht es um unseren tollen Direktor.
5: unserer ersten Folge geht es um die Vorstellung von unserem Direktor und welche Schulen er besucht hat und was er studiert hat und ob er schon immer Direktor werden wollte. Wie heißen Sie und woher kommen Sie?
6: Also mein Name ist Günther Vollmann und wohnen tue ich in Rudersdorf.
7: Welche Schule haben Sie in Ihrer Jugend besucht?
6: Also die Volksschule in Rudersdorf, damals die Hauptschule in Rudersdorf, dann die Handelsschule, damals noch hier ansässig in Jennersdorf und danach habe ich einen dreijährigen Aufbaulehrgang zur Hackmatura absolviert.
7: Haben Sie schon immer in dieser Schule unterrichtet?
6: Vor einiger langer Zeit habe ich damals begonnen, in Oberwart zu unterrichten. Ein Jahr war ich an der Hack in Oberwart, 2 Jahre an der HBLA in Oberwart und von 2011 bis 2020 war ich hier als Lehrer für die Handelsschule. Dann war ich in Neuhaus in der Mittelschule für Mathematik, nebenbei neben der Handelsschule und dann war ich bis 2023 für 3 Jahre an der Hack in Stegersbach.
7: Das war die erste Folge mit dem Herrn Direktor. Danke fürs Zuhören.
8: Schaltet auch das nächste Mal ein, wenn es wieder heißt, Günther Vollmann, unser toller Direktor.
5: In der zweiten Folge wird es um die Zufriedenheit und die Tätigkeiten seines Berufs gehen.
9: Das waren die Schüler und Schülerinnen des Gymnasiums Jennersdorf mit ihrer neuen Sendung Borgcast. Herzlich willkommen hier bei Radio Mora, hier in der Schulsendungsmöglichkeit auf unserem Sender. Wir freuen uns, dass sehr, sehr viele mitmachen, sehr viele Institutionen, mehrsprachige Schulen auch, so wie das Gymnasium in Oberwart, das zweisprachige oder die Hack Oberpullendorf und das Gymnasium Oberpullendorf natürlich auch ein eigenes Radiostudio quasi hat, aber trotzdem immer wieder uns besucht für gewisse Sendungen, die natürlich einen echten Studiocharakter mögen, wollen und verlangen. Neben mir Marton Iesch, Leiter der Schulsendungen hier auf Radio Mora und Professor im Gymnasium in Oberwart und hier in Oberpullendorf. Gerdwesch Marton, üdvözöllek.
10: Hola, buenos dias.
9: Von wem hast du das gelernt?
10: Ja, eben von Haklin. Das ist die Lehrerin, die mit den Schülerinnen und Schülern die Sendungen des Gymnasiums Jennersdorf vorbereitet. Und ich freue mich sehr, weil bei den Einstiegen hören wir, dass auch die Schüler auch in Jennersdorf mehrsprachig sind und dass die Haklin auch aus Kuba kommt. Das kommt sehr, sehr gut an und sie redet auch oft Spanisch mit den Schülerinnen und Schülern und die Begrüßungen laufen wie geschmiert.
9: Und das unterstreicht natürlich die Mehrsprachigkeit hier bei uns auf Radio Mora. Also ich freue mich sehr. Und jetzt verkünden wir noch, das hier ist eine Probesendung, aber wir verkünden jetzt noch, wann wird es denn die erste Sendung geben?
10: Ab September 26 werden die Schülerinnen und Schüler regelmäßig Sendungen produzieren.
9: Gut, und jetzt der beliebteste Song ever, den die Schüler auch hören wollen, spielen wir ihn ab.

0: sind Nathalie
1: und Vasilisa.
2: In der heutigen Folge wird es um die Zufriedenheiten des Berufes von unserem Direktor gehen und um seine Tätigkeiten.
3: Wenn ich mal Direktorin werden möchte, welche Tipps würden Sie mir mit auf den Weg geben?
4: Überleg dir das sehr, sehr gut vorher. Ja, also du quasi studierst dein Lehramt und da bist du normalerweise für einige Jahre Lehrerin. Und dann hast du, ich glaube 6 Jahre musst du mindestens im Schuldienst sein und dann kannst du dich bewerben für die Leitung.
2: Was sind Ihre Tätigkeiten und welche Aufgaben haben Sie?
4: Schwer zu sagen. Im Endeffekt bin ich für alles zuständig. Ja, und der für alles die Verantwortung auch trägt. Wenn jetzt irgendwas in der Schule passiert, bin letztendlich ich da, der was am Kopf hinhalten muss.
3: Sind Sie zufrieden mit Ihrem Beruf oder bereuen Sie ihn?
4: Ganz schwierige Frage auch. Vielleicht hätte ich mich anders entschieden. Es gibt immer schöne Tage und dann stressigere Tage. Also es überwiegt eigentlich das Positive.
2: Also wir fühlen uns sehr wohl da. Haben Sie Einfluss auf das Schulklima und den Beziehungen zwischen Schülern und Lehrern oder Lehrerinnen?
4: Durchaus. Also meine Einstellung ist die, dass es meinen Kolleginnen und Kollegen einmal gut geht, dass die positiv drauf sind, weil das überträgt sich dann insgesamt auf die Schülerinnen und Schüler.
5: Schaltet auch das nächste Mal ein, wenn es wieder heißt, Günther Vollmann, unser toller Direktor.
2: In der 3. Folge stellen wir dem Direktor Fragen über ihn persönlich und über sein Leben außerhalb seines Berufs.
0: Servus Leute, wir sind Nathalie
1: und Vasilisa.
0: Let's go!
2: In unserer heutigen Folge geht es um den Direktor persönlich und um sein Leben außerhalb seiner Arbeit.
3: Was machen Sie außerhalb der Schule, also in Ihrer Freizeit, gern?
4: Vasilisa, was soll ich jetzt sagen? Was ist Freizeit? Nein, also die Schule ist sehr einnehmend, also da bleibt sehr wenig für Freizeit. Also es ist dann wirklich in der Ferienzeit dann, wo ich dann Zeit wirklich zum Entspannen und zum Abschalten habe.
2: Und was machen Sie dann?
4: Ich verreise relativ gerne.
2: Haben Sie Haustiere und was sind Ihre Lieblingstiere?
4: Also ich habe 2 Hunde, 2 Golden Retriever, 4 Katzen, ja. Und was ist mein Lieblingstier? Also früher war mir immer sehr sympathisch. Ich wollte immer einen Ameisenbären haben. Ja, die blaue Elise von Pink Panther. Das war irgendwie so motivierend, irgendwie ein witziges Haustier, aber leider.
3: Reisen Sie viel? Welche Orte haben Sie schon mal besucht? Und welches Land mögen Sie am meisten?
4: Ja, ich reise relativ viel in den Ferien. Da geht es mir eigentlich darum, fremde Kulturen kennenzulernen. Also ich war sehr viel in Asien. Was aber aktuell eines meiner Lieblingsländer ist, was auch im Sommer sehr interessant ist, wenn es bei uns sehr heiß ist, dass ich da im Norden unterwegs bin, also Island oder die Färöerinseln, sind sehr interessante Länder und macht Spaß.
2: Sie kleiden sich immer sehr schick. Was ist Ihre Lieblingsmarke?
4: Im Prinzip Lieblingsmarken gibt's gar nicht. Es muss mir einfach gefallen. Ja.
2: Okay.
4: Also die Schuhe kennt sie eh schon. Und das ist quasi der Eyecatcher eigentlich für euch.
2: Ja.
4: Dass ich da versuche, jeden Tag immer andere Schuhe anzuhaben. Ja. Und dann schaut's.
3: Wir sehen immer, dass Sie jeden Tag passende Schuhe zu im Auto tragen. Wie viele Schuhe haben Sie circa?
4: Sagen wir mal 25 bis 30 Paar. So in etwa.
2: Sie sind ein sehr sympathischer Direktor. Das ist nicht in jeder Schule so. Und wir haben sehr viel Glück mit Ihnen und wir schätzen Sie und Sie machen Ihren Beruf sehr gut. Und wir bedanken uns für Ihr Interview.
4: Ich sage ebenfalls danke.
3: Danke, dass ihr euch die 3 Folgen angehört habt. Wir bedanken uns sehr für euren Support und Peace out, Vasilisa.
0: Und Nathalie.

0: Hallo Leute, ich bin Sebastian Andreas Ferrari.
1: Und ich bin Jonas Halb und wir heißen euch gemeinsam herzlich willkommen zu unserem Podcast, in dem wir uns heute dem Thema Druck im Sport widmen.
0: Doch zuerst wollen wir uns ein bisschen vorstellen.
1: Wir besuchen beide die 6. Klasse des Bad Jennersdorf und kennen uns seit ungefähr 2 Jahren.
0: Ich besuche den Sprachenzweig und Jonas Halb den Informatikzweig.
1: Doch warum haben wir uns für dieses Thema entschieden?
0: Nun ja, ich spiele Volleyball und Jonas Halb spielt Tennis.
1: Deshalb sind wir der Meinung, dass wir einiges zu diesem Thema beitragen können.
0: Wenn ihr hören wollt, wie Leistungsdruck die Sportler und Sportlerinnen während Wettkämpfen, aber auch im alltäglichen Leben beeinflussen, ist das der richtige Podcast für euch.
1: Zuerst sprechen wir über unsere Sportarten und wieso wir diese ausüben. Und anschließend werden wir uns mit dem Thema Druck im Sport auseinandersetzen, was damit gemeint ist und wodurch er ausgelöst wird. Wie schon erwähnt, spiele ich Tennis und das schon seit 7 Jahren. Als ich damals mit Fußball aufhören wollte, habe ich schnell Tennis für mich entdeckt, da mein Vater öfters mit mir spielen gegangen ist.
0: Wie schon erwähnt, spiele ich Volleyball. Warum ich Volleyball spiele, ist ganz einfach. Volleyball gibt mir Freude und Kraft, in die Woche zu starten. Ich bin damals auf Volleyball gekommen, indem ich eine Serie angeschaut habe, in der es um Volleyball ging. Und ich dachte mir, wow, das ist ein toller Sport. Jedoch ist im Volleyball nicht alles Friede, Freude, Eierkuchen. Wie in jeder Wettkampfsportart ist es normal, dass man Leistungsdruck in verschiedenen Matches, zum Beispiel wenn man in einem Turnier ist und im Finale ist, ist es normal, dass man den Druck verspürt und Angst hat, einen Fehler zu machen oder etwas falsch zu machen. Das ist in jedem, ich denke, das ist in jedem Sport so und deshalb auch nichts Unnormales.
1: Ja, auch im Tennis ist es so, dass viele Spieler und Spielerinnen oft Leistungsdruck verspüren. Und auch ich bin der Meinung, dass es etwas ganz Normales ist. Jedoch muss man auch daran arbeiten, um diesen Leistungsdruck zu verhindern, da es schnell die sportlichen Höchstleistungen unmöglich machen kann. Auch in meinem Verein, dem UTC Jennersdorf, gibt es viele Spieler, die im Training extrem gut spielen, jedoch diese Leistung im Match dann nicht abrufen können. Meist eben, weil sie genau diesen Druck verspüren und keinen Fehler machen wollen.
0: Persönliche Erfahrungen habe ich natürlich auch schon. Am Anfang des Schuljahres habe ich beim Turnier mitgespielt und da muss ich ehrlich sagen, ich habe mir an nichts erinnert, wie ich stehen muss oder die Annahmen haben nicht ganz so funktioniert, wie ich es haben wollte. Es hat einfach nichts funktioniert, weil ich mir gedacht habe, verdammt, was ist, wenn ich jetzt einen Fehler mache? Oder was würde passieren, wenn ich einfach irgendwas falsch mache? Was könnte passieren? Und ich glaube, einige Maßnahmen, die ich so für mich gefunden habe, wären einmal, zuerst einmal, wenn ein Fehler passiert, ist es okay. Da muss man einfach drüber hinwegsehen. Und man darf nicht sich zu verbeißen auf diesen Fehler. Und dann nimmt der Druck direkt wieder ein bisschen weiter ab, weil man sich nicht so verbissen auf die Fehler konzentriert. Und am besten wäre es einfach, wenn man generell einfach sagt, hey, ich habe das und das habe ich gut gemacht oder das und das war nicht ganz so schlecht. Und was noch helfen kann, ist zum Beispiel, sich wirklich zu konzentrieren, dass man kontrolliert atmet und dass man sich einfach nicht auf diese Fehler konzentriert. Das ist das größte Übel, was passieren kann.
1: So, hiermit möchten wir nun die erste Folge unseres Podcasts beenden.
2: Wir hoffen, es hat euch gefallen.
0: Und schaltet gerne bei der nächsten Folge wieder ein.
1: Bis zum nächsten Mal.

0: Hallo.
1: Salut.
2: Hi.
0: Hallo und herzlich willkommen zu unserem Podcast.
1: Wir sind Hanna, Alissa, Melina und Valentina.
2: In der heutigen Podcast-Folge geht es um die Mehrsprachigkeit am Borg Jennersdorf. Am Borg Jennersdorf wird zusätzlich zu Deutsch und Englisch auch Französisch, Spanisch und Latein unterrichtet.
0: Was ziemlich cool ist.
1: Wegen unseres heutigen Themas haben wir uns überlegt, dass wir ein kleines Spiel spielen, damit unsere Zuhörer und Zuhörerinnen einen Eindruck von den verschiedenen Sprachen bekommen.
2: Bei diesem Spiel haben wir Sätze auf Französisch, Latein und Spanisch im Vorhinein aufgeschrieben und wir versuchen, den Satz so gut wie möglich in Deutsch zu übersetzen.
0: Was man aber dazu sagen muss, ist, dass Florentina kein Französisch kann, Hanna, Alissa und ich kein Latein können und Alissa kein Spanisch kann.
1: Dann fangen wir mal mit Latein an. Quintus amicamus vorm amat.
0: Kannst du uns einen Tipp geben?
1: Ja, also das erste Wort ist eine Person, also der Quintus. Und das Verb steht an der letzten Stelle beim Satz, also amat ist das Verb.
0: Im Lateinischen irgendwie so eine gleich deutsche Satzstellung oder ist es doch
1: irgendwie wurscht? Es ist nicht gleich wie im Deutschen.
2: Also wenn du den Satz auf Deutsch übersetzt, wäre das Verb an zweiter Stelle?
1: Ja.
0: Ist es vielleicht irgendwas mit geben oder so?
1: Nein.
2: Also Quintus ist ein Eigenname?
1: Ja.
0: Tut Quintus etwas oder wie?
1: Ja.
0: Er macht etwas, okay.
1: Also er macht nicht etwas, aber er tut etwas. Also es ist so. Mhm.
2: Also suum ist dann quasi, was er tut.
1: Nein, das Verb ist eigentlich das, was er tut.
0: Okay, und das ist keine Frage.
1: Das ist nein, halt das suum ist eigentlich so das Personalpronomen. Also
0: ist es doch so, dass zum Beispiel seine Freundin dann Freundin seine steht im Französischen? Französischen Latein?
1: Du hast gerade richtig gut schon angefangen.
0: Ist Freundin?
1: Ja, ihr müsst nur drauf kommen, was das Verb bedeutet. Aber es ist, amat ist sehr ähnlich zu anderen Sprachen. Wie zum Beispiel Italienisch oder Spanisch.
0: Er liebt seine Freundin?
1: Ja.
2: Also Melina hat unseren lateinischen Satz aufgelöst.
0: Darauf wäre ich niemals gekommen.
2: Als nächstes machen wir mit Französisch weiter und der Satz lautet Budget à la toilette.
1: Also ich hätte gesagt, das heißt auf jeden Fall irgendwas mit Toilette, also Klo.
0: Ja.
2: Es ist eine Frage, die du im Unterricht sehr häufig gebrauchen kannst.
1: Okay, also schon, ja. Dann kann ich mir vorstellen, dass es darf ich bitte aufs Klo gehen heißt.
0: Ja. Okay, dann kommen wir schon zum letzten Satz für die Alissa. Und zwar aprendemos die Buche.
3: Ich lese ein Buch. Also Buches ist nichts mit Büchern, oder? Okay, was könntest du nochmal einen Satz sagen?
2: Aprendemos die Buche.
3: Ist kein Satz, keine Frage, oder?
2: Nein.
3: Ist es danach etwas? Danach?
2: Aprendemos ist das Verb. Und die Person, die es tut.
3: Ich habe keine Ahnung, gibt es noch einen Tipp?
2: Wenn du aprendemos, ist ähnlich wie, also hat die eine ähnliche, also ist im Französischen sehr ähnlich.
3: Genau. Ja, es gibt ja apprendre.
2: Genau, das ist die gleiche Bedeutung.
3: Tja, wenn ich nur wüsste, was das heißt. Ich habe es schon vergessen auf Französisch.
1: Wir machen das hier in der Schule.
3: Lernen.
2: Ja.
3: Ich lerne.
2: Nicht ich sondern?
3: Ja, na, sie. Wir.
2: Ja.
3: Wir lernen für etwas.
2: Oder wir lernen etwas zu tun. Genau. Indem du zum Beispiel sehr begabt bist.
3: Ja. Zeichnen?
2: Ja.
3: Wir lernen zu zeichnen.
2: Ja.
0: Okay. So, das war's auch schon mit unserer heutigen Podcast-Folge. Wir hoffen, es hat euch gefallen.
3: Und besucht uns am Tag der offenen Tür am 9.01.2026.
4: Hallo und herzlich willkommen zu unserem Mini-Podcast. Heute wollen wir darüber reden, welche Auswirkungen Musik auf sportliche Leistungen hat und welche Musik besonders gern zum Sport gehört wird. Dazu werde ich meiner Freundin Julia Wagner nun einige Fragen stellen. Von mir selber kenne ich es, dass ich vor allem während einem Workout Musik höre. Julia, wann hörst du eigentlich so Musik?
5: Ja, also ich höre Musik zum Beispiel beim Laufen, zum Beispiel in der Schule beim 5-Kilometer-Lauf, weil mich das einfach motiviert und von der Anstrengung ablenkt. Und ich höre es zum Beispiel auch beim Workout machen. Oder ich höre zum Beispiel auch Musik vor einem Volleyballspiel gern, weil das mich einfach sehr motiviert und gute Stimmung bringt.
4: Okay, und wenn du dann irgendeine Musik hörst, welche Musikrichtung oder welche Musik hörst du dann?
5: Also ich höre eigentlich gern meine Lieblingslieder, weil mich das einfach sehr motiviert und weil es auch einen schnellen Rhythmus hat. Und dazu kann man dann gleich die Bewegungen zum Beispiel machen. Und außerdem, ich finde bei den Workouts die Musik, die im Hintergrund läuft, nicht so toll eigentlich. Und deshalb höre ich immer meine eigene Musik.
6: Ja, da stimme ich da auf jeden Fall zu. Die Musik, die bei den Workouts im Hintergrund läuft, die ist nicht so toll. Und welche Musik findest du zum Sport machen auch nicht so gut?
5: Okay, also ganz schlimm finde ich zum Beispiel Balladen oder so ganz langsame Lieder, weil die bringen einen gleich so runter und da wird die Stimmung gleich so schlecht und man kann da halt einfach nicht gescheit so Sport dazu machen, finde ich. Und zum Beispiel auch Lieder, die ich privat gar nicht gern höre, die werde ich dann beim Sport halt auch nicht gern hören.
6: Jetzt haben wir schon so viel drüber geredet, welche Musik du gern für den Sport hörst. Aber glaubst du, dass Musik wirkliche Auswirkungen auf die sportliche Leistung hat und das sogar verbessern kann?
5: Ja, also auf jeden Fall, weil die sportliche Leistung hat auf jeden Fall viel mit der Mentalität vom Sportler zu tun. Und durch die gute Musik macht es gleich mehr Spaß, Sport zu machen und man ist gleich besser, glaube ich. Weil es ist bei mir zumindest so.
6: Jetzt sind wir schon am Ende unseres Mini-Podcasts angelangt.
5: Wir hoffen, es hat euch gefallen.
6: Tschüss.
3: Hallo.
0: Salut.
3: Hi. Hallo und herzlich willkommen zu unserem Podcast.
1: Wir sind Hanna, Alissa, Melina und Valentina.
2: In der heutigen Podcast-Folge geht es um die Mehrsprachigkeit am Borg-Jennersdorf. Am Borg-Jennersdorf wird zusätzlich zu Deutsch und Englisch auch Französisch, Spanisch und Latein unterrichtet.
3: Was ziemlich cool ist.
1: Wegen unseres heutigen Themas haben wir uns überlegt, dass wir ein kleines Spiel spielen, damit unsere Zuhörer und Zuhörerinnen einen Eindruck von den verschiedenen Sprachen bekommen.
2: Bei diesem Spiel haben wir Sätze auf Französisch, Latein und Spanisch im Vorhinein aufgeschrieben und wir versuchen, den Satz so gut wie möglich in Deutsch zu übersetzen.
0: Was man aber dazu sagen muss, ist, dass Florentina kein Französisch kann, Hanna, Alissa und ich kein Latein können und Alissa kein Spanisch kann.
1: Dann fangen wir mal mit Latein an. Quintus amicamus vorm amat.
0: Kannst du uns einen Tipp geben?
1: Ja, also das erste Wort ist eine Person, also der Quintus. Und das Verb steht an der letzten Stelle beim Satz, also amat ist das Verb.
0: Im Lateinischen irgendwie so eine gleich deutsche Satzstellung oder ist es doch
1: irgendwie wurscht? Es ist nicht gleich wie im Deutschen.
2: Also wenn du den Satz auf Deutsch übersetzt, wäre das Verb an zweiter Stelle?
1: Ja.
3: Ist es vielleicht irgendwas mit geben oder so?
1: Nein.
2: Also Quintus ist ein Eigenname?
1: Ja.
3: Tut Quintus etwas oder wie?
1: Ja.
3: Er macht etwas, okay.
1: Also er macht nicht etwas, aber er tut etwas. Also es ist so. Mhm.
2: Also suum ist dann quasi, was er tut.
1: Nein, das Verb ist eigentlich das, was er tut.
3: Okay. Und das ist keine Frage.
1: Nein, das suum ist eigentlich so das Personalpronomen. Also
2: ist es doch so, dass zum Beispiel seine Freundin, dann Freundin seine steht im Französischen?
1: Du machst, also hast gerade richtig gut schon angefangen.
3: Ist es Freundin?
1: Ja. Ihr müsst nur drauf kommen, was das Verb bedeutet. Aber es ist, amat ist sehr ähnlich zu anderen Sprachen. Wie zum Beispiel Italienisch oder Spanisch.
2: Er liebt seine Freundin?
1: Ja.
2: Also Melina hat unseren lateinischen Satz aufgelöst.
3: Darauf wäre ich niemals gekommen.
2: Als nächstes machen wir mit Französisch weiter und der Satz lautet Budget à la toilette.
1: Also ich hätte gesagt, das heißt auf jeden Fall irgendwas mit Toilette, also Klo.
2: Ja. Es ist eine Frage, die du im Unterricht sehr häufig gebrauchen kannst.
1: Okay, also schon, ja. Dann kann ich mir vorstellen, dass es darf ich bitte aufs Klo gehen heißt.
2: Ja. Okay, dann kommen wir schon zum letzten Satz für die Alissa. Und zwar aprendemos die Buche.
3: Ich lese ein Buch. Also Buchus ist nichts mit Büchern, oder? Ja. Okay, könntest du nochmal einen Satz sagen?
2: Aprendemos die Buche.
3: Ist kein Satz, keine Frage, oder?
2: Nein.
3: Ist es danach etwas? Danach?
2: Aprendemos ist das Verb und die Person, die es tut.
3: Ich habe keine Ahnung, gibt es noch einen Tipp?
2: Wenn du aprendemos ist ähnlich wie, also hat die eine ähnliche, also ist im Französischen sehr ähnlich.
3: Genau. Ja, es gibt ja apprendre.
2: Genau, das ist die gleiche Bedeutung.
3: Tja, wenn ich nur wüsste, was das heißt. Ich habe es schon vergessen auf Französisch.
1: Wir machen das hier in der Schule.
3: Lernen.
2: Ja.
3: Ich lerne.
2: Nicht ich sondern?
3: Ja. Na? Sie. Wir.
2: Ja.
3: Wir lernen für etwas.
2: Oder wir lernen etwas zu tun. Genau. Indem du zum Beispiel sehr begabt bist.
3: Ja. Zeichnen?
2: Ja.
3: Wir lernen zu zeichnen.
2: Ja.
3: Okay.
2: So, das war's auch schon mit unserer heutigen Podcast-Folge. Wir hoffen, es hat euch gefallen.
3: Und besucht uns am Tag der offenen Tür am 9.01.2026.
7: Liebe Hörerinnen und Hörer, liebe Jugendliche, Schüler, Schülerinnen, Gymnasiasten und StudentInnen, herzlich willkommen hier bei Radio Mora und herzlich willkommen in der ersten Sendung der Schüler und Schülerinnen des Gymnasiums Jennersdorf. Interessante Themen, man merkt, dass sich die Jungen Gedanken gemacht haben. Sie beherrschen eigentlich das Radiomachen fast schon perfekt. Und eine Zugabe wird es dann ab September geben, lieber Marton.
8: So ist es. Die Schülerinnen und Schüler freuen sich auf den Workshop mit den Mitarbeitern, Mitarbeiterinnen von Radio Mora, die es vor Ort im Gymnasium im September geben wird.
7: Und ab September dann natürlich auch regelmäßig Sendungen. Interessante Themen erwarten uns. Wir bedanken uns fürs Zuhören und natürlich auch bei den mitwirkenden Schülern und Schülerinnen des Gymnasiums Jennersdorf. Und du, glaube ich, möchtest dich noch bei der verantwortlichen Pädagogin bedanken.
8: Liebe Jacqueline, vielen Dank, dass du so engagiert bist und bitte dranbleiben. Einen schönen Tag noch. Leb dann, Sebnabot. Thank you.

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2: Einen wunderschönen guten Nachmittag, meine sehr geehrten Damen und Herren. Es begrüßt Sie wie immer an dieser Stelle Christian Lutz zu einer neuen Sendung von Unisounds, dem Radiomagazin der Anton Bruckner Privatuniversität. Heute darf ich Ihnen über ein ganz besonderes Ereignis berichten, nämlich über die Veranstaltung zu Gast in der Bibliothek, die am 9.06.2026 stattfand. Markus Neuwirth begrüßte dabei Professor Irena Müller-Brosowitsch. Sie ist seit 2019 bei uns am Haus und vor allem für Musikvermittlung und Musikpädagogik zuständig. Allerdings ist sie auch Vorsitzende des Promotionsausschusses. Sie studierte Klavier, Schulmusik und Musikvermittlung in Basel, Detmold und Wien und ist natürlich bei uns an der Bruckner-Universität Professorin für Musikvermittlung, sowie auch an der Hochschule der Künste in Bern. Ihre Dissertation hatte das Thema »Das Konzert als Resonanzraum«. Aber am 9.6. war sie wegen eines ganz anderen Themas zu Gast in der Bibliothek, nämlich in ihrer Funktion als Mitherausgeberin des International Journal of Music Mediation. Dieses Online-Magazin, kurz IJMM, erscheint in der MDW Press. Die Zusage zur Publikation dieses Magazins wurde schon unter den Zeiten von Rektorin Ursula Brandstätter gegeben. Es war ein Herzensprojekt von Irena Müller-Brosowitsch. In Kooperation mit der Anton Bruckner Universität erscheint nun regelmäßig dieses Magazin. Irena Müller-Brosowitsch gab einen sehr interessanten Einblick in die Entstehungsgeschichte dieses Magazins und auch die Herausforderungen, die sich die Herausgeber stellen mussten, als sie dieses Magazin konzipierten. Ein großer Stolperstein war die Sprache und die unterschiedlichen Auffassungen in verschiedenen Kulturkreisen mit dem Begriff Musikvermittlung. Diese wird im kanadischen Sprachraum, im englischen Sprachraum also und im französischen Sprachraum anders gedeutet als im deutschen Sprachraum. Dies ist auch ein Grund, dass das Magazin, vor allem die Abstracts, dreisprachig erscheinen, nämlich auf Französisch, Deutsch und Englisch. Die Artikel selbst erscheinen in der Sprache des Autors. Auch gab uns Irena Müller-Brosowitsch Einblick in das Lektorat dieses Magazins. Natürlich hat das Lektorat ebenso große Herausforderungen, diese Texte den Sprachräumen anzupassen. Man hat hier oft Native Speaker und Musikvermittlungsexperten als Lektoren, als Übersetzer herangezogen. Und oftmals nicht nur eine Person. Es waren oft mehrere Übersetzerinnen, mehrere Lektorinnen. So sagte auch Irena Müller-Brosowitsch, dass genau diese Tradition zu überbrücken, also die Abgrenzung durch die Sprachgrenzen, auch in der Musikwissenschaft, ein großes Ziel dieser Publikation war. Ein sehr interessantes Thema, das auch angesprochen wurde, ist die Herausforderung, die die KI bei heutigen Publikationen bereitet. Diese Herausforderungen stellen nicht nur die Herausgeberinnen und Autoren vor große Probleme, Aufgaben, sondern auch die Reviewer. Man hat, wie eben schon gesagt, zwei bis manchmal drei verschiedene Reviewer aus einem Netz aus guten Gutachterinnen. Was müssen diese Gutachterinnen, die Herausgeberinnen nun besonders im Blick haben? Es sind natürlich die Quellen, mit denen man heutzutage viel vorsichtiger umgehen muss, viel genauer recherchieren muss. Gibt es diese Quellen? Sind sie zuverlässig? KI spuckt hier sehr viel aus, nämlich sogenannte KI-Halluzinationen, also Sachen, die nicht korrekt und stimmig sind. Angesprochen wurde auch, dass durch die Übersetzungs-KI und generell durch die Normierung wissenschaftlicher Texte die Stile der einzelnen Texte verloren gehen. Es geht immer mehr zu einer Normierung. Dies kann gut, kann aber auch schlecht sein. Die Publikation selbst ist für alle zugänglich. Sie können die Publikation online recherchieren, nämlich unter der Webadresse ijmm.world/ijmm. Ich habe schon ein bisschen in das Magazin hineingeschmökert und konnte sehr interessante Artikel finden. Unter anderem einen, der in der Jazz-Tradition beheimatet ist und wo es über die aktuelle Forschung von den sogenannten Tokyo Jazz Joints geht, in denen sich Personen treffen und dort Jazz-Schallplatten hören. Meine sehr geehrten Damen und Herren, Sie sind herzlich eingeladen, in diesem Online-Journal zu schmökern und sich an dem breiten Angebot an Artikeln zur Musikvermittlung bereichern zu lassen und in neue Themen und Erkenntnisse einzutauchen. Ebenso sind Sie immer herzlich willkommen, direkt in die Universitätsbibliothek der Anton Bruckner Privatuniversität zu gehen und dort in dem reichen Repertoire an Musikpublikationen, Kunstpublikationen zu schmökern. Ich darf diesen Bericht über diese Veranstaltung zu Gast in der Bibliothek mit einem Zitat von Irina Müller-Brosewitsch beenden. Sie sagte in diesem Interview: Musikvermittlung soll an unterschiedlichen bunten Stellen passieren. Und diese Publikation soll hier dabei helfen. Und bei uns geht es jetzt weiter mit Musik. Und zwar Musik von keinem Geringeren als Anton Bruckner selbst. Ich darf Ihnen heute eine Aufnahme vorstellen, die im Jahre 2008 aufgenommen wurde. Und zwar in der Ignatiuskirche im Alten Dom im Rahmen der Konzerte für das internationale Brucknerfest 2008. Bis 2012. Aufnahmeleitung und Tontechnik hatte Erich Pinter vom Studio Weinberg inne. Erich Pinter hatte auch lange Jahre bei uns an der Anton Bruckner Universität unterrichtet. Es spielen die Männerchorvereinigung und Posaunenensemble der Anton Bruckner Privatuniversität, die Philharmonikes Mundi, Dirigent Josef Sabaini, ebenfalls langjähriger Professor bei uns an der Universität gewesen, für Violine. Solisten sind Katrin Munsam, Alt, Robert Holzer, der jetzige Institutsdirektor für Gesang, er ist Bass, Michael Nowak, Tenor, Philipp Sonntag an der Orgel, ein Alumni unserer Universität und auch langjähriger Mitarbeiter der Universität. An der Violine hören wir Josef Sabaini und Thomas Kerbel am Klavier. Die Aufnahme entstand auch mit der Unterstützung der Oberbank zu ihrem Jubiläum 150 Jahre Oberbank. Wir hören nun die Werke von Anton Bruckner: Erinnerung, Ständchen um Mitternacht, Herbstkummer und der Abendhimmel.

um das Klavierstück Werkeverzeichnis Anton Bruckner 119. Thomas Kerbel war lange Jahre Studiendekan an unserer Universität und unterrichtet momentan am Institut für Gesang, nämlich Chorrepetition. Wir hören nun das Klavierstück Mitternacht, Equale für drei Posaunen, Mein Herz und deine Stimme, Der Lehrerstand und Abendklänge.

Die nächsten Werke, die wir hören, sind In jener letzten der Nächte 1 und 2, Stille Betrachtung an einem Herbstabend und Trösterin Musik. Mhm.

mit dem nächsten Werk darf ich mich bei Ihnen verabschieden, meine sehr geehrten Damen und Herren. Es bedankt sich fürs Zuhören Christian Lutz. Ich wünsche Ihnen eine schöne Woche, alles Gute, bleiben Sie gesund und bis zum nächsten Mal. Wir hören jetzt noch das Adagio aus dem Streichquintett, Orchesterfassung, Werkeverzeichnis Anton Bruckner 112.

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2: Hallo und herzlich willkommen zu Analog ist besser 6/2026. Mein Name ist Roland und heute wird es laut, ungemütlich und herrlich unangepasst. Wir reisen zurück in die USA der 90er Jahre. Während die Welt auf den polierten Grunge-Hype aus Seattle schaute, brodelte im Underground etwas viel Verstörenderes, der Noise-Rock. Es geht heute um Dissonanz, um Feedback als Instrument und um Bands, die klingen, als würden sie ihre Verstärker mutwillig zerstören. Heute im Programm die Pioniere aus Chicago, der Wahnsinn aus Texas und die dunkle Energie von New York. Und los geht's mit The Jesus Lizard und Pass aus dem Jahre 1992, The Melvins mit Honey Bucket aus dem Jahre 1993 sowie Shellac mit Prayer to God aus dem Jahre 2000.

Wir haben unter anderem gerade The Jesus Lizard gehört. Für viele die Definition von Noise Rock. Sänger David Yeo klang oft so, als würde er während der Aufnahme gerade verhaftet oder exorziert werden. Ein ganz entscheidender Name für diesen Sound ist Steve Albini, ob als Produzent für Nirvana oder mit seinen eigenen Bands Big Black oder eben Shellac. Albini hat den Analoges besser Gedanken perfektioniert. Er hasste den Begriff Producer, nannte sich Recording Engineer und schuf einen trockenen, aggressiven Schlagzeugsound, der bis heute unerreicht ist. Noise Rock in den 90ern war oft die Antithese zum glatten Radio Rock. Es war Musik, die physischen Widerstand leistete. Wir hören nun Scratched Acid mit Greatest Gift, Cherubs mit Stack Party, Unsane mit Scrape sowie The Cows mit Hitting the Wall.

Ansehen aus New York sind berüchtigt für ihre Plattencover, die oft da dort Fotos zeigten. Und das passt zur Musik. Urbaner Verfall, Angst und Lärm. Aber Noise Rock war nicht nur stumpfes Draufhauen. Bands with Sonic Youth hatten den Weg geebnet, indem sie zeigten, dass man Gitarren auch mit Schraubenziehern oder Drumstick spielen kann. In den 90ern wurde das Ganze dann noch ein Stück nihilistischer. Es ging um die Textur des Geräusches. In einer Welt, die digitaler wurde, war die Musik eine haptische, fast schmerzhafte Erinnerung an die analoge.

Wenn man über 90er Noise Rock spricht, kommt man an einem Label nicht vorbei. Amphetamine Reptile Records, kurz AMRAP. Gegründet von Tom Haselmeier, ist dieses Label die Heimat für fast alles, was laut und unberechenbar ist. Es ist und war eine Ästhetik des Hässlichen, die aber eine unglaubliche Energie freisetzte. Viele dieser Bands verschwanden so schnell, wie sie gekommen waren, aber ihr Einfluss auf modernen Post-Punk und Hardcore ist gigantisch. Zum Abschluss der Sendung hören wir noch einmal ein paar Brocken, die zeigen, wie vielfältig Noise eigentlich sein konnte. Wir hören Gussard mit Glued, Jogbore mit Narrow, Cosmic Psychos mit Heart sowie Helmet mit Shirley MacLaine.

Das war ein Streifzug durch den amerikanischen Noise Rock der 90er Jahre. Wir haben gelernt, Dissonanz ist keine Fehlstimmung, sondern eine Entscheidung und Feedback ist kein Fehler, sondern ein Statement. Alle Infos zur Sendung und die Playlist findet ihr online unter linktr.ee/analogisbesser. Mein Name ist Roland, das hier war Analog ist besser. Und zum Abschluss gibt's noch einen Bonustrack von The Cows. Ich bin raus. 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
1: Schönen Donnerstagvormittag und herzlich willkommen bei Radio Mora. Es freut mich, dass Sie heute wieder bei Romani Ora mit dabei sind. Am Mikrofon begrüßt Sie Susanne Horvath. Los geht's jetzt mit einem schönen Roma-Song und viel Spaß beim Zuhören. 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

Willkommen zurück bei Romaniora auf Radio Amora. Wir freuen uns, dass Sie auch heute wieder mit dabei sind. Aus unserem Studio in Oberbad begrüßt Sie Susanne Horbert. In der nächsten Stunde haben wir für Sie unser aktuelles Tagesthema vorbereitet. Dazu gibt es natürlich jede Menge Roma-Musik. Bleiben Sie dran, genießen Sie die Musik und verbringen Sie mit uns einen abwechslungsreichen Vormittag. 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

0: Für viele Menschen ist ein Arbeitsplatz ein wichtiger Teil des Lebens. Wer aber mit psychischen Problemen zu kämpfen hat, stößt auf dem Weg zurück in den Beruf jedoch oft auf Hindernisse. Ein besonderes Projekt im Fokus hilft Betroffenen dabei, Arbeit zu finden und neue Chancen zu nutzen. Das ist ein gefördertes Projekt vom AMS und WAMOS. Tina Nadei berichtet.
1: Den Alltag wieder strukturieren, morgens einen Grund haben, aufzustehen und neues Selbstvertrauen gewinnen. Das klingt einfach, ist für Menschen nach einer psychischen Krise aber oft eine riesige Hürde. Der erste Schritt in ein Hilfsprojekt ist meistens der schwerste, denn psychische Erkrankungen sind in unserer Gesellschaft leider noch immer ein Tabuthema. Viele Betroffene schämen sich zu Beginn, weiß René Höfer, der Geschäftsführer vom Verein FAMOS.
2: Das Wichtigste ist, dass die Menschen bei uns erleben, sie werden nicht bewertet, sondern sie werden ernst genommen. Viele von unseren Teilnehmerinnen und Teilnehmer haben bereits schwierige Erfahrungen gemacht und fühlen sich oft unverstanden oder ausgegrenzt. Deshalb setzen wir von Anfang an auf eine wertschätzende und respektvolle Atmosphäre. Bereits im ersten Monat stehen Kennenlernen, Beziehungsaufbau und individuelle Gespräche im Mittelpunkt. Ganz wichtig ist uns dabei, dass wir nicht zuerst auf die Defizite schauen, sondern auf die vorhandenen Ressourcen und Stärken der Menschen. Psychische Erkrankungen sind bei uns kein Tabuthema, sondern ein Teil der Lebensrealität.
1: Um diese Scham zu überwinden, braucht es vor allem eines: Zeit, Verständnis und einen ganz einfachen Zugang ohne Druck. Bettina Neuhaus arbeitet täglich im Projekt direkt mit den Frauen und Männern. Sie weiß, dass man die Latte am Anfang nicht zu hoch legen darf, weil die alltäglichen Hürden oft schon im Kopf beginnen.
3: Also bei uns ist schon mal die große Herausforderung, dass wir das überhaupt schaffen, dass Menschen von zu Hause rausgehen und einmal herkommen. Ja. Also das ist für sehr viele Menschen wirklich ein sehr, sehr großer Schritt, was teilweise noch gar nicht schaffen, was für uns selbstverständlich ist, ja, dass man vor die Tür geht. Einige schaffen es nicht. Ich arbeite schon mit einer Teilnehmerin schon zum 5., 6. Termin, die was mir jetzt mal kurzfristig absagt, weil sie das nicht schafft, einfach vor die Tür zu gehen und herzukommen. Die andere Seite ist dann, wo wir wirklich auch eben vom Fokus her wieder wirklich drauf gehen, ist, wenn die Leute herkommen, beziehungsweise wir versuchen, sehr viele Angebote ins Haus zu holen. Und dass sie sagen, okay, sie kommen, das interessiert mich, sehr viele Unterstützungsangebote. Also wir machen jeden Montag Sport, ja, da haben wir einen extra Turnsaal. Wir haben Workshops für Schuldenberatung, KI, dann haben wir Bewerbungstraining, Vorstellungsfragen, mein AMS. Also natürlich, der Spaß ist uns immer sehr wichtig. Wir machen Quizmaster, wir machen auch, dass man sagen, wir haben vielen Vormittag, also wir versuchen wirklich so viele Angebote wie möglich, dass die Leute einen Grund haben, vor die Tür zu gehen, und sagen wir mal, wenn sie da sein, haben sie schon einen großen Schritt geschafft, und da nutzen wir die Möglichkeit, Schritt für Schritt weiterzuarbeiten.
1: Was bei der täglichen Arbeit im Projekt aber besonders auffällt: Psychische Krisen sind längst kein reines Problem von Erwachsenen mehr, die jahrzehntelang im harten Berufsleben gestanden sind. Der Druck auf die jüngere Generation wird immer größer. Das weiß auch René Höfer.
2: Ja, also speziell im Umgang mit den Jugendlichen ist die Arbeit sehr herausfordernd. Es ist dort sehr große Schwierigkeiten, teilweise im Beziehungsaufbau, untereinander im Sozialverhalten. Wir versuchen aber auch auf die jungen, besonders auf die jungen Menschen hinzugehen und die Aktivitäten, die Frau Neuhaus gerade beschrieben hat, mit dem Sport, mit dem Austausch, mit Teilhabe am sozialen Leben, sind das sicher ein großer und wichtiger Schritt dahin, in diese Richtung.
1: Wenn die Belastungen in allen Altersgruppen so stark zunehmen, muss man auch in der Betreuung neue Wege gehen. Aber wie kam es eigentlich dazu, dieses spezielle Angebot ins Leben zu rufen? René Höfer erzählt uns, wie die Idee zu Im Fokus beim Verein WAMOS entstanden ist.
2: Die Idee zu diesem Projekt ist eigentlich im Tun von anderen Projekten gekommen, weil wir gesehen haben, oder weil wir relativ viele Projekte haben oder einige Projekte, wo wir mit langzeitbeschäftigungslosen Menschen uns beschäftigen. Und im Zuge dieser Durchführung haben wir einfach gemerkt, dass da Bedarf da ist. Also wir haben Mitarbeiter, die entsprechende Ausbildung haben. Wir haben jetzt auch den ersten Kursabschluss von sozialpsychiatrischen Grundkurs, der auch für unsere Mitarbeiter war. Und aus diesen vielen kleinen Bausteinen ist dann dieses Projekt entstanden, worauf wir sehr stolz sind.
1: Ein Projekt, das genau zur richtigen Zeit kommt, um den Menschen wieder eine echte Perspektive zu geben. Das war der erste Teil unserer Reportage über das Projekt Im Fokus in Oberwart. Gleich im zweiten Teil hören wir, warum künstliche Intelligenz plötzlich eine große Chance für die Betroffenen ist, warum das AMS rund 190.000 Euro genau hier richtig investiert glaubt und ob dieses Erfolgsmodell bald im ganzen Burgenland ausgerollt wird. Bleiben Sie dran.

0: Teilnehmer sind zunächst überrascht, wie einfach und hilfreich die KI-Anwendungen im Alltag und speziell bei der Jobsuche sein können. Gerade Menschen, die längere Zeit nicht im Arbeitsprozess waren, fühlen sich oft unsicher beim Verfassen von Bewerbungen oder bei Recherche nach passenden Stellen. KI kann hier unterstützen, Ideen für Anschreiben liefert oder Informationen zu Beruf und Qualifizierungsmöglichkeiten verständlich vorbereitet oder aufbereitet bekommt. Uns ist dabei wichtig, dass die Teilnehmer lernen, diese Werkzeuge selbstständig, aber vor allem, was ganz wichtig ist, in der heutigen Zeit kritisch zu nutzen.
1: Diese intensive und moderne Betreuung ist natürlich eine Investition. Rund 190.000 Euro nimmt das AMS Burgenland dafür in die Hand. Gut investiertes Geld, betont AMS-Landesgeschäftsführerin Helene Sengstbratl. Denn die mentale Gesundheit der Menschen ist heute wichtiger denn je für die Wirtschaft.
2: Ja, mentale Gesundheit ist die Voraussetzung dafür, dass Arbeitsaufnahmen gelingen, dass Menschen wieder Mut fassen, dass sie sich als eigenmächtig und leistungsfähig erleben. Deswegen ist es wichtig für das AMS, auch hier zu investieren und eine Maßnahme anzubieten. Wir wissen aus Statistiken, dass bis zu einem Fünftel der Österreicher und Österreicherinnen betroffen sind von psychischer Erkrankung. Das ist aber sehr gemischt. Das sind Alkoholabhängige genauso wie Personen mit Angststörung. Und der größte Teil hat Depressionen oder depressive Verstimmungen. Das sind nicht alles diagnostizierte Erkrankungen. Und manche oder viele sind auch vorübergehend, sind dann auch wieder vorbei. Also da ist es uns wichtig, hier einfach zu unterstützen, Stabilität zu geben mit einem Maßnahmenmix von Bewerbungstraining, Bewegungseinheiten, praktischem Arbeiten, damit hier eine Arbeitsaufnahme und eine Beschäftigungsaufnahme wieder gelingen kann.
1: Und diese Investition zahlt sich aus, und zwar viel schneller als gedacht. Das Projekt liefert wunderschöne Erfolgsgeschichten von Menschen, die schon fast aufgegeben hatten und jetzt wieder mitten im Leben stehen. Die Zahlen sind überragend. Rund 60% der Teilnehmer und Teilnehmerinnen haben bereits einen festen Job oder eine Ausbildung in der Tasche. Davon war selbst die AMS-Chefin überrascht.
2: Ja, wir haben mit Im Fokus, so heißt das Projekt bei Vamos, 15 Personen von 39 Eintritten vermittelt. Das ist ein riesiger Erfolg, 60%, das hätten wir uns nie erwartet. Das zeigt, dass Vamos die Sache gut macht und dass das Angebot wirklich gut ankommt.
1: Aktuell ist Im Fokus ein Pilotprojekt im Bezirk Oberwart, aber bei diesen Erfolgszahlen liegt die Frage auf der Hand: Wie geht es weiter? Gibt es schon Pläne, das Modell auf das ganze Burgenland auszuweiten, Frau Sengstbratl?
2: Wir haben im ganzen Burgenland hervorragende Träger und Partnerinnen, mit denen wir zusammenarbeiten, Beratungseinrichtungen, arbeitsmarktpolitische Projekte. Alle bringen ganz viel Erfahrung mit, um mit Menschen, die gerade Unterstützung nötig haben, gut zu arbeiten, sie zu supporten und zu unterstützen. Wir haben die Situation in Oberwart, dass wir mit Vamos einen Partner haben, der kongenial ist. Vamos hat große Expertise und arbeitet seit vielen Jahren mit Behinderten, mit psychisch Beeinträchtigten und bringt da ganz viel mit, das praktische Arbeiten, die Erfahrung. Also das werden wir nicht klonen können in andere Bezirke, aber das Angebot braucht es natürlich überall und wir haben auch schon sehr viele Angebote im ganzen Burgenland.
1: Das Projekt Im Fokus beweist, wenn man Menschen mit psychischen Problemen mit Respekt, Zeit und den richtigen Werkzeugen begegnet, profitieren am Ende alle: die Betroffenen, die Wirtschaft und die Gesellschaft.

Landeshauptmann Hans-Peter Doskozil hat sich nach seiner Stimmprothesenoperation erstmals öffentlich zu Wort gemeldet. In einem Video auf Social Media aus seinem Büro in Eisenstadt informierte der SPÖ-Politiker über seinen Gesundheitszustand. Der Wundheilungsprozess sei weitgehend abgeschlossen. Nun beginne die nächste Phase mit Stimmtraining und dem weiteren Aufbau. Doskozil war im April in Leipzig operiert worden. Dabei wurde ihm der Kehlkopf entfernt und eine Stimmprothese eingesetzt. Der Eingriff war nach einer Kontrolluntersuchung notwendig geworden. Damals erklärte der Landeshauptmann, er habe sich gemeinsam mit seiner Familie für diese langfristige Behandlungsmethode entschieden. Wir von Radio Mora wünschen dem Landeshauptmann schnelle Genesung. 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

Nach einem Messerangriff ist es in der nordischen Stadt Belfast zu schweren Ausschreitungen gekommen. Dabei wurden gezielt Häuser, Geschäfte und Fahrzeuge von Migranten und Migrantinnen angegriffen. Medienbericht zufolge mussten mindestens 27 Menschen ihre Wohnungen verlassen. Zahlreiche Familien suchten Schutz vor weiterer Gewalt. Unter den Betroffenen befindet sich auch eine Roma-Familie, deren Haus wiederholt attackiert und schwer beschädigt wurde. Die Familie musste ihr Zuhause verlassen. Die Vorfälle haben internationale Besorgnis ausgelöst und werfen erneut ein Schlaglicht auf die zunehmende Gewalt durch extremistische Gruppen. 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

Liebe Hörerinnen und Hörer, damit geht unsere heutige Ausgabe von Romani Ora auch schon wieder zu Ende. Ich hoffe, wir konnten Sie gut durch diesen Donnerstagvormittag begleiten. Vielen Dank, dass Sie auch heute wieder mit dabei waren und uns Ihre Zeit geschenkt haben. Ich verabschiede mich. Mein Name ist Susanne Horvath. Ich wünsche Ihnen noch einen angenehmen Tag, aber vor allem Mahlzeit. Lassen Sie sich Ihr Essen schmecken. 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